0: die man gerne und damit regelmäßig verwende.
1: Neue Funktionen bei der ID Austria. Ab Ende Juli soll es einen KI-basierten Chatbot mit dem Namen Ida geben. Und die ID Austria kann mit einer Vollmacht vertretungsweise für andere Personen genutzt werden, berichtet Maximilian Biegler.
2: Die ID Austria. Mit der App kann man Behördenwege bequem online erledigen. Ab sofort ist es auch möglich, das in Vertretung für andere zu machen. Voraussetzung ist, dass beide die ID Austria haben. Staatssekretär Alexander Bröll von der ÖVP.
3: Der Nutzervorteil für die Bürgerinnen und Bürger ist sehr, sehr klar, nämlich Erleichterung bei den digitalen Verwaltungswegen für Familien, für Angehörige, aber auch für Unternehmen.
2: Neu ist auch, dass es ab Ende Juli einen KI-basierten Chatbot geben soll, namens Ida.
3: Man kann ihm die diversesten Fragen fragen, wie zum Beispiel, ich habe mein Passwort, meinen Benutzernamen in der ID Austria vergessen. Der Chatbot gibt Auskunft über die nötigen Schritte, die zu setzen sind, um das Problem zu lösen.
2: Eine weitere Neuigkeit ist, dass die digitale Ausweisplattform e-Ausweise nun direkt vom Startbildschirm der ID Austria App erreichbar ist.
4: Der Freitag bringt im Großteil Österreich.
1: Kanada feiert den ersten Sieg bei einer Fußball-Weltmeisterschaft. Die Kanadier gewinnen gegen Katar 6:0. Drei Tore schießt Stürmerstar Jonathan David. Und jetzt zum Wetter und zu Michael Mattern.
4: Der Freitag bringt im Großteil Österreichs strahlenden Sonnenschein, in Summe bis zu 16 Sonnenstunden. Im Bergland bilden sich am Nachmittag zwar einige Quellwolken, aber nur einzelne Gewitter, die vor allem von Vorarlberg bis Osttirol. Bei nur wenig Wind legen die Temperaturen weiter zu. Höchstwerte heute 28 bis 35 in 2000 Meter um die 17 Grad. Am Wochenende sind dann vereinzelt sogar bis zu 37 Grad möglich. Dazu ist es weiterhin überwiegend sonnig. An den Nachmittagen bilden sich aber einige Wärmegewitter, die in der drückend schwülen Luft heftig sein können.
5: Ja, drei ist das. Das ist der schnellste Verkehrsservice Österreichs um kurz nach zwei. Wegen Nachtbaustellen gesperrt sind da die A9 Richtung Linz bei St. Pankraz und auch auf der S6 Richtung St. Michael der Tanzenbergtunnel vor Bruck. Die Umleitungen, die sind jeweils beschildert. Außerdem Niederösterreich S1 in beiden Richtungen, der Tunnel Rannersdorf, der ist gesperrt. Ausweichen ist da möglich über die Wiener Südosttangente und die A4. Gute Fahrt euch.
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5: Jetzt mit Michael Schulte. Und da ist die Cindy. Hello.

0: Von Belgien und Großbritannien geht's hier auf Ö3 jetzt zu Island. Nein, ich rede tatsächlich nicht vom Fußball, sondern von Lost Frequencies. Belgischer DJ, Bastille, englische Band, haben wir gerade gehört mit Head Down. Und denen hier aus Island.
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0: Of Monsters and Men. Aus Island. Hier bei uns jetzt auf Ö3. Little Talks ist das.

Coldplay und Beyoncé, da kommen die ganz, ganz großen Gefühle auf. Genauso ehrlicherweise wie bei dem hier. Ein kurzer Sprung in die 80er zu Irene Cara und Flashdance hier auf Ö3.

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3: Mit Reis das. Es ist 2:30, das ist der schnellste Verkehrsservice Österreichs mit einer Sperre in Niederösterreich. Auf der S1 in beiden Richtungen, da ist der Tunnel Rannersdorf zu wegen Wartungsarbeiten. Ausweichen ist dann möglich über die Wiener Südosttangente und die A4. Außerdem wegen Nachtbaustellen gesperrt die A9, die Pyrenautobahn Richtung Linz bei St. Pankraz und auch auf der S6 Richtung St. Michael der Tanzenbergtunnel, das ist kurz vor Bruck. Die Umleitungen, die sind jeweils beschildert. Gute Fahrt euch!

0: Es ist Sonntag, der 17. Mai 2026. Es ist 1 Uhr in der Früh und ganz Europa fiebert auf den einen Moment hin. Wer gewinnt den Eurovision Song Contest?
1: Congratulations, it's Bangaranga time to Bulgaria!
2: Yeah, Bulgarien gewinnt mit Dara. Wir erinnern uns, Wahnsinn, dass das jetzt schon über einen Monat her ist. Aber ich sage euch eines, der Song, der ist noch immer genauso geil. Bangaranga, Dara gibt's jetzt bei uns hier in der Ö3 Hitnacht.

Nico Santos hier auf Ö3. Kenne ich viele Leute, die den richtig, richtig cool finden. Aber ich habe irgendwie in letzter Zeit auch viele Leute getroffen, die sie hier einfach so sehr feiern.

0: Pink ist einfach die beste Künstlerin der ganzen Welt.
1: Pink, einfach geil und deswegen einfach bei uns jetzt hier in der Ö3 Hitnacht.
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1: Yeah.

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1: Im Studio Daniel Theissl. Es ist 3 Uhr. Viele offene Fragen rund um die von den USA und dem Iran unterzeichnete Absichtserklärung für ein Kriegsende. 60 Tage lang soll nun über ein endgültiges Abkommen verhandelt werden. Miriam Beller berichtet.
2: Erste Schiffe haben heute bereits die Straße von Hormuz passiert. Die Öffnung der Meerenge ist ein zentraler Punkt der Absichtserklärung zwischen den USA und dem Iran. Allerdings könnte Teheran bald Gebühren für die Durchfahrt verlangen. Für die USA wäre das inakzeptabel. Offen bleibt vorerst auch, wie das iranische Atomprogramm künftig kontrolliert wird. Der Chef der Internationalen Atomenergiebehörde bewertet das vorläufige Abkommen zwar positiv, sieht aber Klärungsbedarf bei der Umsetzung. Es gebe viel zu tun, sagt Raphael Grossi. Fraglich ist außerdem, wie es im Libanon weitergeht, denn der Deal umfasst ein Ende aller Kampfhandlungen, auch jener zwischen Israel und der vom Iran unterstützten Hisbollah-Miliz. Premierminister Netanyahu will israelische Truppen nicht aus dem Südlibanon abziehen.
1: In der heimischen Landwirtschaft werden wieder mehr gesundheitsschädliche Pestizide wie etwa Glyphosat verkauft. Das geht aus einer parlamentarischen Anfrage der Grünen hervor. Katja Winkler berichtet.
3: Um Unkraut zu bekämpfen, setzt die heimische Landwirtschaft oft auf Pestizide, die auch gesundheitsschädlich sind. Bei Glyphosat etwa sind die Verkaufszahlen in den vergangenen 2 Jahren um mehr als die Hälfte gestiegen. Wo genau es verwendet wird, darüber gibt es aber keine öffentlichen Daten, kritisiert Olga Voglauer, Landwirtschaftssprecherin der Grünen.
4: Hier nicht hinzusehen und nicht für transparent zu sorgen, obwohl auf den landwirtschaftlichen Betrieben diese Daten sehr wohl erfasst werden, sie aber der Allgemeinheit nicht zur Verfügung gestellt werden, das ist fahrlässig.
3: Landwirtschaftsminister Norbert Totschnig von der ÖVP versucht heute zu beruhigen.
5: Jedes Pflanzenschutzmittel, das uns zugelassen wird, unterliegt vorher einer strengen Prüfung. Also da schaut man wirklich, ob die Voraussetzungen alle erfüllt sind.
3: Zur geforderten Datenbank wollte sich der Minister nicht äußern.
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1: Nach dem 6:0 von Co-Gastgeber Kanada gegen Katar spielt nun der nächste WM-Host sein zweites Gruppenspiel. Mexiko trifft auf Südkorea. Beide Teams haben ihr Auftaktspiel gewonnen. Ein weiterer Sieg bringt das Ticket für das 16-Finale. Und jetzt zum Wetter und zu Michael Mattern.
7: Ein massives Hoch bringt heute am Wochenende und weit darüber hinaus eine ungewöhnlich heftige Hitzewelle. Schon heute erreichen die Temperaturen 28 bis 35 in 2000 Meter um die 17 Grad und morgen sind dann vereinzelt sogar bis zu 37 Grad möglich. Dazu gibt es in ganz Österreich die meiste Zeit blauen Himmel und strahlenden Sonnenschein. An den Nachmittagen bilden sich aber stellenweise Wärmegewitter, die in der drückend schwülen Luft heftig sein können, mit Murren und Überflutungsgefahr. Heute eher nur im Westen, am Wochenende kann man sie dann aber nirgends ausschließen.
8: Ö3 ist das, der schnellste Verkehrsservice Österreichs. Und da schauen wir direkt nach Niederösterreich. Auf die S1 in beiden Richtungen. Da ist nämlich der Tunnel Rannersdorf gesperrt wegen Wartungsarbeiten. Ausweichen ist da möglich über die Wiener Südosttangente und die A4. Außerdem gesperrt wegen Nachbaustellen. Die A9 Richtung Linz bei St. Pankratz und auch auf der S6 Richtung St. Michael der Tanzenbergtunnel vor Bruck. Die Umleitungen, die sind jeweils beschildert. Gute Fahrt.
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8: Nicht nur bei der WM, da zeigen wir gerade, was wir drauf haben. Nein, auch musikalisch hat Österreich so viel zu bieten. Gleich bei uns Pizzerra und Jaus, Reinhard Fendrich, Christina Stürmer, Rian, Gerd Steinbecker oder auch Josh. Das ist die Ö3-Playlist Best of Austria.
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Dreist das. Es ist kurz nach 3:30. Das ist der schnellste Verkehrsservice Österreichs und das sind wir in Niederösterreich. Auf der S1 in beiden Richtungen, da ist der Tunnel Ranersdorf gesperrt wegen Wartungsarbeiten. Ausweichen ist dann möglich über die Tangente und die A4. Außerdem gesperrt die A9 Richtung Linz bei St. Pankrat und auch

0: Das war ein recht flotter Beginn.
1: Ja, beide Mannschaften kennen offenbar nur ein Gas und das heißt Vollgas. Da geht's hin und her. Zwar noch keine Tore nach einer halben Stunde 0:0, aber wie sagt man im Fußball so schön, ein 0:0 der besseren Sorte.
0: Schön.
1: Nein, also wirklich gute Torchancen auch schon dabei. Die Koreaner meistens dann mit Abseits zurückgepfiffen. Für Mexiko ist es ein Quiñones-Kopfball gewesen, der aber genau auf den Tormann. Also, ich glaube, da wird noch was passieren. Noch steht es aber 0:0.
0: Alles klar, wir halten dich auf dem Laufenden.
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0: Willkommen im Land der Berge, im Land am Strome und im Land der legendären Musikerinnen und Musiker. Jetzt bei uns Thorsten Einarsson, Wolfgang Ambros, Wanda, Julian LePlay, Bilderbuch, Falco, Caro Fuchs oder auch Mo. Das ist die Ö3-Playlist Best of Austria.
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1: Im Studio Daniel Theissl. Es ist 4 Uhr. Korruptionsverdacht bei der Ausstellung von österreichischen Reisepässen. Bei einer außerordentlichen Überprüfung in der österreichischen Botschaft in London sind Unregelmäßigkeiten aufgefallen, berichtet Tanja Malle.
2: An der österreichischen Botschaft in London sind ohne entsprechende Rechtsgrundlage österreichische Reisepässe ausgestellt worden. Das betrifft die Jahre 2022 bis 2024. Das Außenministerium hat Anzeige erstattet, teilte die Behörde heute via Aussendung mit. Details, etwa wie viele Pässe zu Unrecht ausgestellt worden sind, will das Ministerium mit dem Verweis auf laufende Ermittlungen des Bundesamts für Korruptionsprävention und Korruptionsbekämpfung nicht nennen. Verfahren zur Entziehung der zu Unrecht ausgestellten Reisepässe seien eingeleitet worden. Bei Kontrollen an anderen österreichischen Vertretungsbehörden seien keine weiteren Verdachtsfälle aufgekommen, so das Außenministerium.
1: Einen im Internet abgeschlossenen Vertrag rückgängig machen? Für Verbraucherinnen und Verbraucher ist das häufig sehr mühsam. Das soll sich nun mit einer neuen EU-Richtlinie ändern. Claudia Peintner-Schmidt berichtet.
3: Wer online etwas gekauft hat, konnte schon bisher innerhalb von 2 Wochen ohne Angabe von Gründen vom Vertrag zurücktreten. Neu ist jetzt, dass diese Rücktrittsfunktion auch klar ausgewiesen werden muss. Laut Petra Leupold, Leiterin der Rechtsabteilung beim VKI, muss der sogenannte Widerrufsbutton
4: sehr leicht zugänglich sein, er darf nicht irgendwo versteckt sein, darf keinen eigenen Login oder ein Herunterladen einer App erfordern.
3: Ziel ist es, dadurch den Verbraucherschutz im digitalen Raum zu erhöhen. Stornieren soll quasi so einfach möglich sein wie kaufen. Die neue Vorschrift gilt für Vertragsabschlüsse nicht nur auf Webseiten, sondern auch in Apps oder bei Play-Konsolen. Händler, die die Rücktrittsfunktion nicht klar hervorheben, müssen unter anderem mit Geldstrafen rechnen.
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1: Noch keine Tore beim Topspiel der Gruppe A zwischen Mexiko und Südkorea. In Kürze beginnt die zweite Spielhälfte. Bisher ein sehr temporeiches, schnelles Spiel von beiden Teams. Große Torchancen hat es aber noch nicht gegeben. Das Duell der Gruppengegner am Abend, Tschechien gegen Südafrika, endet 1:1. Jetzt zum Wetter und Michael Mattern.
6: Der Freitag bringt im Großteil Österreichs strahlenden Sonnenschein, in Summe bis zu 16 Sonnenstunden. Im Bergland bilden sich am Nachmittag zwar einige Quellwolken, aber nur einzelne Gewitter, die vor allem von Vorarlberg bis Osttirol. Bei nur wenig Wind legen die Temperaturen weiter zu. Höchstwerte heute 28 bis 35 in 2000 Meter um die 17 Grad. Am Wochenende sind dann vereinzelt sogar bis zu 37 Grad möglich. Dazu ist es weiterhin überwiegend sonnig. An den Nachmittagen bilden sich aber einige Wärmegewitter, die in der drückend schwülen Luft heftig sein können.
7: Es ist kurz nach 4. Das ist der schnellste Verkehrsservice Österreichs. Und da schauen wir kurz nach Niederösterreich auf die S1 in beiden Richtungen. Da ist der Tunnel Ranersdorf nämlich wieder frei. Die Wartungsarbeiten, die sind früher als geplant beendet. Und wegen Nachbaustellen gesperrt ist aber noch die A9 Richtung Linz bei St. Pankratz und auch die S6 Richtung St. Michael, genauer gesagt der Tanzenbergtunnel. Die Umleitungen sind hier noch jeweils 1 Stunde aufrecht. Gute Fahrt euch! Na dann, gehen wir ihn an, den Freitag. Das ist der 19. Juni. Bam, bam, bam, bam, bam. Und da ist die Cindy Podlutzki. Guten Morgen.
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7: Jetzt mit Huntrix. Das ist eure Musik in eurem Hitradio. Die allerbeste Musik zum Aufstehen.

0: Einen schönen guten Morgen am Freitag. Was gibt's denn bei euch heute zum Frühstück? Wichtige Frage für alle, die gerade munter geworden sind. I mean, heute brauchen wir noch einmal so richtig gescheit Energie. Dann ist Wochenende. Also, weiß nicht, vielleicht wird's heute ein Butterbrot, ein Porridge oder falls ihr noch mehr Inspiration braucht.
1: A Rührei, Spiegelei, hart gekochte Ei. A Rührei, Spiegelei, weich gekochte Ei. A Rührei, Spiegelei, hart gekochte Ei.
0: Oder auch einfach nur Kaffee. Wenn um die Uhrzeit noch nicht mehr geht, dann ist es auch absolut okay. Musikalisch serviere ich euch jetzt Somber. Willkommen auf der 3. Es ist 4.11 Uhr.

einen schönen guten Morgen hier auf Ö3. Auch wenn die Guns N' Roses jetzt von einem November Rain singen. Ich glaube, das ist immer ein bisschen im falschen Monat. Ich glaube, das wird heute eher so eine June Sun. Jetzt gibt es aber auf jeden Fall mal ganz viel gute Musik. Zum Beispiel Taylor Swift, Enrique Iglesias oder die hier.

0: So schön. Taylor Swift hier im Ö3-Wecker-Frühstart. Und so schön auch, wie viele Leute um die Uhrzeit schon im Studio sind. Ö3 ist das mit eurem Infopaket um 4.30 Uhr. Und wir starten mal mit dem schnellsten Verkehrsservice Österreichs und mit der Heidi.
1: Da sind noch zwei Nachbaustellen übrig. Gesperrt ist in Oberösterreich die A9, die Pyrenautobahn Richtung Linz bei St. Pankratz. Und in der Steiermark auf der S6 Richtung St. Michael der Tanzenbergtunnel. Ihr werdet jeweils umgeleitet. Daniel Theissl.
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3: Nicht um wie gewohnt 6, sondern gleich um 12 Monate verlängert die EU ihre Wirtschaftssanktionen gegen Russland. Die EU-Staaten wollen damit den Druck auf Russland erhöhen. Bisher hat Ungarns ehemaliger Premierminister Viktor Orban eine einjährige Verlängerung stets blockiert. Das große Warten ist zu Ende. Nächste Woche Donnerstag, Vorverkaufsstart für GTA 6. Nach mehreren Verschiebungen kündigt Rockstar Games an. Am 19. November soll das Game erhältlich sein. Grand Theft Auto, die Serie, zählt zu den meistverkauften Computerspielen aller Zeiten.
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3: Mexiko gegen Südkorea, 70 Minuten gespielt. Die Mexikaner führen mit 1:0. Luis Romo schiebt den Ball ins koreanische Tor. Davor aber grober Patzer des südkoreanischen Tormanns Kim, lässt im Strafraum beim Herausspringen den Ball fallen. Und so führen die Mexikaner und sind auf Kurs in Richtung 16-Finale. Jetzt zu Simon Köldorfer.
5: Kurzer Check vom Nachtsatellitenbild. Es ist nichts los. Wir starten wolkenlos in den Tag. In einer halben Stunde bis Stunde, je nachdem wo genau, geht auch die Sonne auf. Es ist heute im ganzen Land überwiegend sonnig. Später tauchen Quellwolken auf und in Vorarlberg und Tirol einzelne Gewitter. Heute wird der bisher heißeste Tag des Jahres mit 28 bis etwa 35 Grad. Morgen werden es bis zu 37 Grad.
0: Also Bikini und Badehose einpacken.
5: Vollgas.
0: Da ist die Cindy Podlutzki. Einen schönen guten Morgen.

0: Edmund um 4.39 Uhr. Hallo auf Ö3. So schön, dass ich euch beim Aufwachen begleiten darf. Wobei, ich finde, da sind wir schon bei der ewigen Frage in der Früh. Besser liegen bleiben oder aufstehen, wenn der Wecker läutet?
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0: Die Stefanie, die ist auch schon wach. Was sagst du? Liegen bleiben oder lieber aufstehen?
2: Na, aufstehen, weil sonst wird es immer nur schlimmer. Einmal beim Wecker weiterdrücken, schon, das plane ich aber schon mit ein, aber dann wird aufgestanden.
0: Das planst du mit ein?
2: Ja, ich stehe den Wecker schon so, also um 10 Minuten früher, dass ich weiß, einmal weiterdrücken geht sich aus und dann muss ich aufstehen.
0: Okay, das finde ich aber sehr schlau. Das muss ich mir merken. Hast du sonst noch irgendwie Tipps für die Ö3-Gemeinde, was man machen kann, damit man gut in der Früh aufsteht?
2: Sich was Positives für den Tag suchen und mit Motivation in den Tag starten.
0: Alright. Unsere Motivation, die ist jetzt ganz einfach ganz viel gute Musik. Gleich mit Robert Miles und mit Kamrat hier im Ö3-Wecker-Frühstart.

Oh yes, das fetzt so richtig rein. Um 4.47 Uhr einen schönen guten Morgen hier auf Ö3. Ich muss sagen, bei Robert Miles, gerade gehört mit Children, bei dem weiß ich es absolut überhaupt nicht. Aber bei Martin Edelmann, da bin ich mir sicher, dem geht es so ein bisschen wie mir. Er hat angeblich keine Ahnung von Fußball, aber wenn sich Dr. Freaky mit einer Sache auskennt, dann ist es auf jeden Fall schräge Musik. Heute ist Freitag, also gibt es natürlich wieder einen Freaky Friday mit passenden Songs zu den Ländern der WM. Also, um 8 geht's los. Vorschlag einschicken geht aber noch. Hopp, hopp auf die Ö3 Homepage. 4.47 Uhr ist es. Bisschen Zeit ist noch.

Ja, bei den Temperaturen heute sind wir auf jeden Fall alle unendlich gleich. Schwitzige Schwitzis. Bis zu 35 Grad gibt's heute. Wahnsinn, aber ich würde sagen, um die Uhrzeit geht's noch. Da bringt uns eigentlich mal nur die Musi zum Schwitzen, bis Gabi Hiller und Philipp Hanser hier übernehmen. Bis dahin gibt's noch Stella Maria und Marshmallow mit den Jonas Brothers. Leave before you love me. Das ist eure Musik zum Aufstehen. Guten Morgen und schönen Freitag.

0: Und zack, ist schon wieder Freitag und ist schon wieder Ö3-Wecker. Guten Morgen, wir starten gleich mit Jennifer Lopez und David Guetta und dem aktuell besten Song der Welt. Jetzt mal ab zu Daniel Theisel, bringt uns alle auf den neuesten Stand. Was ist so passiert? Es ist 5 Uhr.
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2: Vorsicht vor sogenannten Tenfluencern. Das sind Influencer, die in sozialen Netzwerken Fake News und Mythen zu Sonnencremes posten. Im Zuge einer kanadischen Studie sind knapp 1000 TikTok-Videos analysiert worden. Ö3-Reporterin Miriam Steiner.
3: Die gute Nachricht lautet, die meisten TikTok-Videos sprechen sich für Sonnencreme aus, wenn auch häufiger, weil man so Falten vorbeugen kann. Dass Sonnencreme auch vor Krebs schützt, das ist auf TikTok offenbar nachrangig. Die schlechte Nachricht: Jene Videos, die vom Eincremen abraten, werden unverhältnismäßig oft geliked, geteilt und kommentiert. Die Online-Diskussionen kreisen dabei oft um Inhaltsstoffe, die in Sonnencremes enthalten sind. Hautarzt Christian Posch von der Klinik Hietzing sagt dazu:
4: Würde ich jetzt 2 Liter Sonnencreme trinken, wäre das wahrscheinlich ungünstig. Aber zugleich ist mir noch nicht bekannt, dass jemand an Sonnencreme verstorben wäre. Sehr wohl kenne ich aber Leute, die an Hautkrebs versterben. Also das Verhältnis Nutzen zu Risiko ist ganz klar zum Nutzen verschoben.
3: Die beste Sonnencreme sei im Übrigen die, die man gerne und damit regelmäßig verwende.
2: Klimaschutzminister Norbert Totschnig von der ÖVP ist gegen eine Abschaffung des Dieselprivilegs. Die Regierung hat Kürzungen von klimaschädlichen Förderungen vertagt. Laut Fachleuten sind die Klimaziele so aber nicht zu erreichen. In der ZIP 2 sagt Norbert Totschnig:
5: Ich bin hier mit dem Finanzminister einig. Wir sind derzeit in einer Phase, wo wir hohe Energiepreise haben, eine hohe Inflation. Ziel der Bundesregierung ist, die Inflation dämpfende Maßnahmen zu setzen. Wir müssen schauen, dass das Wachstum wieder zurückkehrt. Also jetzt über zusätzliche Belastung zu reden, ist, glaube ich, der falsche Weg. Also ich kann nur sagen, wir warten ab, bis die Ergebnisse der Taskforce vorliegen. Und dann werden wir politisch darüber entscheiden, welche Maßnahmen konkret umgesetzt werden.
2: In Brüssel wird heute um Geld diskutiert und eventuell auch gestritten. Am 2. Tag des EU-Gipfels ringen die EU-Staats- und Regierungschefs um die Höhe des nächsten mehrjährigen EU-Haushalts. In Brüssel, Tim Kuperl.
6: Knapp 2 Billionen Euro, 2000 Milliarden für 7 Jahre. Bundeskanzler Christian Stocker, ÖVP.
7: Das Volumen dieses Rahmens wird sich deutlich reduzieren müssen.
6: Dieser umstrittene Vorschlag der EU-Kommission würde bedeuten, dass die EU-Beiträge steigen müssten. Das ärgert vor allem die Nettozahler, jene Länder, die mehr Geld nach Brüssel schicken, als sie an Förderungen herausbekommen. Bundeskanzler Christian Stocker fordert eine deutliche Reduzierung auf 1% der gesamten EU-Wirtschaftsleistung. Damit wäre man bei 1,6 Billionen, also klar unter dem Vorschlag der EU-Kommission.
7: Deshalb werden es sehr anstrengende, sehr herausfordernde Verhandlungen.
6: Einigen will man sich bis zum Jahresende ehrgeizig, aber kommendes Jahr stehen Wahlen an in Frankreich, Italien und Polen. Und in Wahlkampfzeiten wäre eine Budgeteinigung wohl noch schwieriger.
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2: Zweites Spiel, zweiter Sieg. Co-Gastgeber Mexiko schießt sich mit einem 1:0-Sieg gegen Südkorea bereits vorzeitig ins 16-Finale. Das Siegestor schießt Luis Romo kurz nach dem Seitenwechsel. Grober Patzer zuvor von Südkorea-Tormann Kim. Beim Herausspringen im Strafraum lässt er den Ball fallen und Romo schießt den Ball ins Tor. Im Duell der Gruppengegner trennen sich Tschechien und Südafrika 1:1. Die Schweiz besiegt Bosnien-Herzegowina 4:1 und Kanada feiert den allerersten WM-Sieg überhaupt 6:0 gegen Katar. Dreifacher Torschütze Jonathan David. Und vom David jetzt zum Simon.
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9: Philipp Gabi, schaut mal drüber. Schaut mal.
10: Uff,
9: ja. Sonnenaufgang jetzt. Ja, die
0: das orangene Ding.
9: Die orange Feuerkugel geht auf über dem Horizont. Gerade auch über dem Neusiedlersee in ein paar Minuten, auch am Attersee und Wörthersee in einer halben Stunde, dann auch im Westen am Bodensee. Es wird heute ein überwiegend sonniger Tag. Erst am Nachmittag tauchen ein paar Quellwolken auf. Fast überall bleibt es trocken, nur stellenweise in Vorarlberg und Tirol ziehen heute Gewitter durch. Sehr kleinräumig, aber dafür teilweise heftig. Die Temperaturen klettern auf 28 bis 35 Grad und es bleibt, wie es aussieht, jetzt mindestens eine Woche so heiß.
10: Sehr schön, jetzt sehe ich nichts mehr, weil ich da reingeschaut habe.
9: Oh je, ja, das ist gut.
10: Kleine Vorwarnung das nächste Mal. Na, passt gut. Danke dir, Simon, Verkehrsservice jetzt, glaube ich.
0: Ja, das betrifft euch, wenn ihr jetzt in Wien und in Niederösterreich mit den Öffis unterwegs seid. Da gibt es eine Stellwerkstörung im Bahnhof Stadlau, sorgt für eine Streckenunterbrechung bei der Machecker Ostbahn. Derzeit fahren keine Züge zwischen Wien Hauptbahnhof und Rasdorf. Das betrifft die Linien S80, Rex 8 und R81. Ein Schienenersatzverkehr mit Bussen zwischen Rasdorf und Aspern wird da gerade eingerichtet. Zwischen Aspern und dem Hauptbahnhof kann man auf die Wiener Linien umsteigen. Die Tickets werden da anerkannt. Das Ganze dauert wahrscheinlich bis heute 8 Uhr. Gute und sichere Fahrt.
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0: Ich habe was vor für den heutigen Dreiwecker.
10: Was ist das?
0: Wir machen es uns total entspannt. Es ist eh, es wird heiß, es ist viel los, mhm. Es ist Freitag, wir sind schon miert von der Woche. Ganz entspannt.
10: Einfach okay? Gemeinsam Musik hören.
0: Ja.
10: Schönen guten Morgen.
0: Und als Start für dieses gemeinsame Vorhaben, gemeinsam Musik hören, habe ich mir den besten Song aktuell ausgesucht.
10: Ja, den hast

0: Ja, wie gut schmeckt Wassermelone eigentlich?
1: Ey, das ist lustig. Wahnsinn. Immer gestern
0: 10 von 10,
1: super,
0: oder?
1: Super, Wassermelone, bestes. Wow. Mit dem Mango, die zwei besten Obstler.
0: Ja, aber ich finde jetzt gerade, wenn sie zu heiß ist, heute heißester Tag überhaupt, Wassermelone ist auch so vielseitig. Kannst du ein Sandwich machen?
1: Stimmt, ihr macht immer diese, ja.
0: Wassermelone ist der Brotersatz oder okay. Salat oder einfach so snacken oder so reinbeißen und dann ist das ganze Gesicht voll bei der Wassermelone. Ist einfach toll. So, hier geht's weiter. Glaubst du, hat Falco auch Wassermelone mögen?
1: Er wirkt jetzt nicht zwingend für mich wie der Typ, der sich so einen Feta Wassermelonen-Salat reinballert hat. Aber fragen wir ihn das nächste Mal, wenn wir ihn sehen.
0: Rock Me Amadeus kommt gleich, genauso wie George Ezra. I'll be riding shotgun underneath the hot sun, feeling like a someone. Ich frag dich jetzt bei jedem Künstler, ob du glaubst, dass der
1: George Ezra ist ein Wassermelonen-Gesicht.
0: Okay,
1: ja, der hat das. Was machst du noch?
0: Miley Cyrus.
1: Ja, die ist in einer Wassermelone geboren. Das musst du dir vorstellen. Ja, die ist in einer Wassermelone auf die Welt gekommen.
0: Es ist früh. Es ist 14 nach 5. Guten Morgen.
1: Ah ja.

0: Die zwei wichtigsten Fragen fürs Wochenende. Wann gibt's Wassermelone? Und wie wird das Wetter? Hitradio. Na sicher, wir vom Ö3 Wecker, wir schenken euch unseren Meteorologen, den Simon. Geht schon los.
1: Hallo, liebes Ö3-Team, da spricht Isabella aus Freistadt. Ich wollte fragen, wie am Samstag das Wetter bei der Burg Klamm beim Lenny Gravitz-Konzert wird. Man hört ja das Gewitter anstehen und da wollte ich fragen, ob wir hoffentlich verschont bleiben. Danke.
0: Gewitter beim Konzert? Ja, nein?
2: Ja, das ist tatsächlich eine der Regionen, wo Gewitter morgen eher schon wahrscheinlich sind. Im Mühlviertel einer der Hotspots. Also ich würde sagen 60% ja, dass etwas kommt, 40%, dass es trocken bleibt. Aber zur Sicherheit auf jeden Fall den Regenschirm mitnehmen.
3: Ja, trägt ja auch zur Stimmung bei. Sonnenwendfeuer sind ja auch einige jetzt im ganzen Land, zum Beispiel in Asperhofen in Niederösterreich. Heute am Samstag dann im Montafon in Vorarlberg. Da war es nicht schlecht, wenn es ein bisschen trocken bleibt.
2: Da bleibt es sicher trocken. Also sowohl heute in Niederösterreich überall alle Sonnenfeuer gehen trocken über die Bühne, als auch morgen im Montafon Vorarlberg auch keine Gewitter. Also alles angerichtet für einen lauen, schönen Sommerabend.
3: Okay.
0: Es ist 5:21 Uhr.

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1: One Republic, immer drei willkommen, ganz genau 35, halb sechs, Verkehrsservice jetzt. Da sind wir bei den Öffis in Wien und Niederösterreich, glaube ich.
2: Ja, eine Stellwerkstörung im Bahnhof Stadlau sorgt für eine Streckenunterbrechung bei der Machecker Ostbahn. Derzeit fahren keine Züge zwischen Wien Hauptbahnhof und Rasdorf. Es betrifft die Linien S80, Rex8 und R81. Ein Schienenersatzverkehr mit Bussen zwischen Rasdorf und Aspern wird gerade eingerichtet. Zwischen Aspern und dem Hauptbahnhof könnt ihr auf die Wiener Linien umsteigen. Da gelten dann auch die Tickets. Und das ist jetzt wichtig, wenn ihr in Niederösterreich mit dem Auto unterwegs seid. A1 Westautobahn Richtung Salzburg bei St. Valentin ist im Baustellenbereich nach einem Unfall der rechte Fahrstreifen gesperrt. Gute und sichere Fahrt und damit gleich weiter zu Julia D'Agostino.
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4: Die EU macht weiter Druck auf Russland. Am Abend hat man beim EU-Gipfel in Brüssel die Wirtschaftssanktionen gegen Russland um 12 Monate verlängert. Die EU-Staats- und Regierungschefs verhandeln heute beim Gipfel weiter. Es geht um den nächsten mehrjährigen Haushalt ab 2028. Ein brennender Reisebus hat gestern Nachmittag in der Steiermark auf der S6 bei Hönigsberg für Aufregung gesorgt. Rund 30 Kinder aus Ungarn waren im Bus. Sie konnten das Fahrzeug rechtzeitig verlassen und wurden mit einem Ersatzbus abgeholt. Verletzt wurde niemand. 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
4: Kanada feiert den allerersten WM-Sieg überhaupt und das gleich mit einem Torregen. 6:0 endet das Spiel gegen Katar. Mexiko holt sich vor kurzem den zweiten WM-Sieg mit 1:0 über Südkorea. Tschechien und Südafrika trennen sich 1:1. Die Schweiz besiegt Bosnien-Herzegowina 4:1. Das Wetter jetzt mit Simon Köldoffer.
6: Die längsten Tage des Jahres stehen bevor und bringen eine Hitzewelle. In Bludenz und Feldkirch liegt eine Tropennacht hinter uns. Die Temperatur ist die ganze Nacht über 20 Grad geblieben, genauso wie auch in Wien. Bis zu 16 Stunden heizt heute die Sonne vom Himmel. Damit klettern die Temperaturen auf 28 bis 35 Grad. Gewitter entstehen nur vereinzelt in Vorarlberg und Tirol. Auch das Wochenende wird brütend heiß, bringt morgen bis zu 37 Grad. Und in der teilweise sehr schwülen Luft werden allmählich auch Unwetter leider wahrscheinlicher.

Coldplay ist einfach eine sichere Bank, oder? Wenn Coldplay in der Früh läuft, weiß man, super, es wird ein guter Tag. Es ist Freitag, es ist 5.36 Uhr.

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1: Das wäre jetzt fast ein Eigentor gewesen.
2: Mhm, aber gerade nicht, gerade noch ausgekratzt. 48 Länder nehmen ja teil bei dieser Weltmeisterschaft 2026. Und wir wollen von jedem Lied so eine Besonderheit hervorkratzen, eine musikalische. Also entweder kommt es im Titel vor oder zum Beispiel, ich schaue mir gerade die Playlist an, da sind gute Vorschläge von euch reingekommen, ein bisschen mehr sophisticated. Baby Lasagna, Rim Dim Dagi Dim Lasagna.
1: Welches Italien?
2: Da? I don't know. Anscheinend. Da hat sich irgendjemand vertuscht, weil Italien hat es nicht qualifiziert. Also ich glaube, wir müssen über diese Playlist nochmal drüber gehen. Okay. Also man hat sich eigentlich mehr qualifizieren müssen für diesen Freaky Friday als für diese Weltmeisterschaft. Das ist fast wichtiger gewesen. Dann ab 8, heute im Wecker.

0: Es ist ganz genau 5.45 Uhr. Guten Morgen am
1: Freitag, Freitag, bam, bam, bam, bam.
0: Reicht.
2: Diese neue Teddy Swims, die ist so gut. Mr. Know-It-All.

0: Also das ist doch mal eine gute Idee für unsere Disco-Bunker im Land.
1: Ja, so geht Recycling richtig. Immer öfter hört man ja, dass Discos vor allem bei uns im Land zusperren. Auch die Disco Max in Böheimkirchen, die sogar 10 Jahre stillgestanden. Mhm. Disco Max, wer sich erinnern kann, ja, war nicht dabei. So, was danach aber jetzt passiert ist, das ist einfach super. Es wird nämlich ein Jugendzentrum draus gemacht, cool, aus diesem, so wie du sagst, Disco-Bunker. Die Bar, die bleibt dabei übrigens erhalten, wird jetzt als Küche genutzt.
0: Sehr gut.
1: Und vom Mostviertel fahren wir jetzt mit dem Postbus ins Gasteinertal.
0: Ja, der Postbus von Schwarzach St. Veit über Dorfgastein, Bad Hofgastein und Bad Gastein eben im Pongau fährt seit dieser Woche doppelt so oft wie vorher, nämlich im Viertelstundentakt, weil die Verbindung einfach so beliebt ist. Die Busse waren ja bis jetzt immer sehr überfüllt. Finanziert wird das Ganze über die Mobilitätsabgabe. Finden wir auch gut.
1: Da freuen sich sicher viele, die nicht mehr hoffentlich so ganz so lange warten müssen. Ja. Das sind gute Nachrichten hier im 3 Wecker.

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21: Ö3 Wecker, guten Morgen. Am Weg zur Kaffeemaschine begleiten euch gleich Ed Sheeran und die Sugar Babes.
22: Es ist jetzt ganz genau 6 Uhr, wir haben den 19. Juni. Guten Morgen, Julia.
23: Guten Morgen.
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25: Top-Thema Gesundheit heute bei der Landeshauptleutekonferenz in Innsbruck. Die Länderchefs diskutieren über Reformen und wie diese effizient zwischen Ländern und Bund umgesetzt werden können. Stichwort Reformpartnerschaft. Viktoria Waldecker aus der Ö3 Innenpolitik-Redaktion, was hat man sich vorgenommen?
0: Die Länder wollen heute ihre Pflöcke für die anstehenden Reformen einschlagen. Für die vier Bereiche Gesundheit, Bildung, Energie und Verwaltung wollen die Landeshauptleute gemeinsam Leitlinien ausarbeiten, die sie dann in die weiteren Verhandlungen mit dem Bund tragen. Denn einigen geht die Reformpartnerschaft zu langsam voran. Der Gastgeber, der Tiroler Landeshauptmann Anton Matle von der ÖVP etwa, hat gemeint, im Bund sei es zuletzt zu ruhig um die anstehenden Reformen geworden. Das wollen die Länder heute ändern.
1: Da sollen also Grundsatzpositionen der Länder vorgelegt werden. Ist die Einigung da schon in Sicht?
0: Da waren die Landeshauptleute gestern Abend noch sehr verhalten. In einigen Bereichen wie der Gesundheit hat es durchaus schon Einigungen gegeben. Da wollen die Länder zum Beispiel auch die Verantwortung für Fachärzte wie Augenärztinnen oder Hautärzte übernehmen. Also da liegt schon eine Wunschliste der Länder vor. In anderen Bereichen wie der Verwaltung dürfte es deutlich schwieriger sein. Ob das heute also wirklich ein großer Wurf wird oder eher ein Minimalkompromiss der Länder, das werden wir dann heute Mittag sehen.
1: Der Ukraine-Krieg hat Moskau erreicht. Eine Ölraffinerie wurde durch ukrainische Drohnen getroffen. Auch Wohngebäude und Einkaufszentren sind beschädigt worden. Der Angriff sorgt in Moskau für Angst und Verunsicherung. Ö3-Korrespondentin Carola Schneider.
2: Kilometerweit ist die schwarze Rauchsäule zu sehen, die gestern über der Ölraffinerie am Stadtrand von Moskau aufsteigt. Viele Passanten in der Nähe bleiben stehen und filmen sie. Andere sind nur geschockt. Sie sei von den Explosionen geweckt worden, sagt Olga, die in der Nähe der brennenden Raffinerie wohnt. Sie habe vor Angst gezittert. Furchtbar sei das, er würde am liebsten wegziehen, sagt ein Mann. Ein anderer Mann, Denis, hat weniger Angst. Das war doch nur Zufall, sagt er. Die russische Raketenabwehr fange normalerweise so gut wie alle Drohnen ab. Die meisten Befragten wünschen sich nur eines. Ich möchte, dass der Krieg endlich aufhört, sagt Olga, und ein Friedensabkommen geschlossen wird.
1: Korruptionsverdacht bei der Ausstellung von Reisepässen. Bei einer außerordentlichen Überprüfung in der österreichischen Botschaft in London sind Unregelmäßigkeiten aufgefallen. Es sollen zu Unrecht Reisepässe ausgestellt worden sein. Das Außenministerium hat Anzeige erstattet, die Ermittlungen laufen. Gute Stimmung in den USA bei unserem Fußballnationalteam. Etwas gedämpfter dagegen die Stimmung bei Österreichs Golf Nummer 1. Sepp Stracker startet verhalten in die US Open. Ö3-Reporter Christoph Ott.
3: Der gebürtige Wiener bekommt gleich zum Auftakt des dritten Major-Turniers des Jahres die Tücken des anspruchsvollen Platzes in Southampton auf Long Island zu spüren. Stracker kommt nicht über eine 72er-Runde hinaus, das sind zwei Schläge über Par. Der 33-Jährige erwischt keinen guten Start und muss gleich zwei Doppelbogies sowie zwei weitere Schlagverluste hinnehmen. Mit vier Birdies auf den letzten sieben Löchern kämpft sich Sepp Stracker aber noch zurück und liegt nach dem ersten Tag auf dem geteilten 49. Platz. Damit steht der Weltranglisten 19. heute unter Druck, um den Cut der besten 60 Spieler zu schaffen und damit den Sprung ins Wochenende. Auch zahlreiche Topstars tun sich schwer, unter anderem der Weltranglisten-Erste Scottie Scheffler aus den USA kommt wie Stracker nur auf zwei über Par. In Führung liegt vorerst der US-Amerikaner Wyndham Clark mit sechs Schlägen unter Par.
1: Und jetzt weiter zu Simon Köldorfer.
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23: Wenn wir jetzt eine vorläufige Monatsbilanz ziehen am 19. Juni, dann war es bis jetzt kühler als im langjährigen Mittel für Juni. Aber das wird sich noch sowas von ändern bis zum Ende des Monats. Die Hitze startet jetzt so richtig durch. Heute erwarten uns 28 bis 35 Grad. Ähnlich heiß bleibt es auch am Wochenende und wahrscheinlich auch die ganze nächste Woche. Dazu gibt es oft von früh bis spät Sonnenschein in den nächsten Tagen. Einzelne heftige Gewitter sind aber an den Nachmittagen dabei. Trocken bleibt heute ganz sicher von Salzburg, Oberösterreich und Kärnten bis ganz in den Osten Österreichs, bis zum Burgenland.
26: Okay, danke dir, Simon. Euch allen guten Morgen und herzlich willkommen hier mit Dreiweg um kurz nach sechs. Aktueller Verkehrsservice jetzt von Gabi Hiller.
27: Auf den Straßen läuft guter Frühverkehr. Eine Meldung habe ich für euch, wenn ihr mit den Öffis unterwegs seid für Wien und Niederösterreich. Da gibt es eine Streckenunterbrechung bei der Machecker Ostbahn. Grund ist eine Stellwerkstörung im Bahnhof Stadlau. Es fahren gerade keine Züge zwischen Wien Hauptbahnhof und Rasdorf. Das betrifft die Linien S80, Rex 8 und R81. Der Fernverkehr wird umgeleitet. Für den Nahverkehr fahren ersatzweise Busse zwischen Rasdorf und Aspern. Zwischen Aspern und dem Hauptbahnhof könnt ihr auf die Wiener Linien umsteigen. Die Tickets werden da anerkannt. Wir haben natürlich für euch nachgefragt. Das Ganze dauert wahrscheinlich bis heute 8 Uhr.
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26: Freitag ist volle Motivation. Yay!
5: 1, 2, 3, 4. Dieses Spiel gewinnen wir. 5, 6, 7, 8. Die Gegner werden platt gemacht.

0: Also ich weiß nicht, ob die junge Dame schon Kaffee trinken darf, aber ich würde dir eine stärkere Dosis empfehlen.
1: Auf jeden Fall. Hey Österreich, hier ist Michael Patrick Kelly. Ich schicke euch ganz liebe Grüße. Lasst es euch gut gehen. Ciao. Hasta la vista.
2: Ciao.
0: Schönen guten Morgen.

0: Mit den Sugar Babes geht's rein in diesen Freitag. So, ganz kurze Stundenwiederholung um 6:12. Was habe ich heute gesagt? Was sind die zwei wichtigsten Fragen fürs Wochenende?
1: Irgendwas war mit einer Wassermelone heute schon ein Thema. Das habe ich gelöscht.
0: Ja, wann gibt's Wassermelone?
1: Okay, und? Ja. Und wie wird's Wetter?
0: Ja. Wir wissen, das interessiert euch natürlich ganz besonders. Die Petra zum Beispiel schreibt, mein Mann und ich, wir veranstalten am Samstagnachmittag bis in den Abend mit Open End eine Poolparty bei uns zu Hause in Weißenbach bei Liezen. So, kommt ein Gewitter oder nicht, Simon?
2: Eher ja als nein. Also die Wahrscheinlichkeit liegt bei, würde sagen, 75%. Aber wenn es eine Option ist, dass alle mal für eine Stunde reingehen, wenn es halt gerade schüttet, dann finde ich eigentlich eine Poolparty eine ausgezeichnete Idee. Alle kurz reingehen, dann kommt das Gewitter und davor und danach ist es eh sonnig und drückend heiß mit 32 Grad bei Liezen. Also wieso nicht?
0: Kannst du das uhrzeitmäßig eingrenzen?
1: Willst du auf diese Poolparty gehen oder warum willst du das jetzt wissen?
0: Ja, weil vielleicht komme ich da vorbei, liebe Petra. Aha. Irgendwie, ich finde mit Open End...
1: Ich weiß nicht, ob du eingeladen bist, aber okay.
2: Also man kann es nicht genau urzeitlich eingrenzen, aber ab 15 Uhr wird das so sein, vorher nicht. Aber danach kann es quasi jederzeit mal gewittern.
0: Okay.
1: Du, und sag noch kurz, Sonnenweinfest am Ritzensee. Salzburg sind wir da, ganz liebe Grüße übrigens. Eisenbahner Stadtkapelle, Saalfelden wird da auftreten. Wie schauen wir das?
2: Auch da gilt dasselbe im Salzburger Land. Ab dem Nachmittag erhöhte Gewittergefahr, gerade morgen, so wie auch in Tirol. Aber vor und nach den Gewittern eben sonnig und heiß.
1: Okay.
0: Warum glaubst du eigentlich, dass mich die Petra nicht einladen wird?
1: Was denn? Dann schreibe ich.

0: Wir dürfen eine Einladung aussprechen. Heute nämlich noch im Ö3-Wecker der Fitness-Creator Österreichs, Sascha Huber, der gleich nach halb sehr motiviert bei uns vorbeischneiden wird. Und wir dürfen euch einen 8-Jährigen aus Schleißheim in Oberösterreich vorstellen, beziehungsweise das wird er selber schaffen, aber der ist mitverantwortlich für den bisherigen Erfolg der österreichischen Nationalmannschaft.
1: Bester Typ der Woche.
0: Auch so in so einer halben Stunde Thema 3-Wecker.
1: Davor lügen wir uns aber noch selber ins Gesicht.
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3: Aktuell ist echt ein Wahnsinn. Jedes Wochenende ist was. Nächstes lasse ich fix aus. Ja, wenn die anderen gehen, dann gehe ich auch. Ja, sicher gehen wir morgen um 8 trainieren. Ich will sicher nicht die Location wechseln, weil ich jetzt weiß, dass er auch dort ist. Sicher merke ich mir, wo ich geparkt habe. Ich sag nur kurz Hallo. Bleib maximal eine Stunde. Ich gehe nur auf ein Getränk. Ja, okay, eines geht noch. Ja, aber nach dem jetzt gehe ich dann aber wirklich. Ah, der Philipp! Philipp, ich bin aber gerade am Gehen.
1: Du hast dich bei jedem Satz wiedererkannt.
0: Ja, voll. Außer also zum Schluss. Es kann nicht sein, dass ich das mir mal geliefert.
4: Was?

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13: Bis zur 3, wir kamen Freitag schon. Guten Morgen. Halb sieben ist es, Verkehrsservice, KW.
14: Straße, Bus, Bahn, hab alles im Blick für euch. Das betrifft euch bei den Öffis in Wien und Niederösterreich. Es fahren gerade keine Züge auf der Machecker Ostbahn zwischen Wien Hauptbahnhof und Rasdorf. Das betrifft die Linien S80, Rex8 und R81. Grund ist eine Stellwerkstörung. Der Fernverkehr wird umgeleitet. Für den Nahverkehr fahren ersatzweise Busse zwischen Rasdorf und Aspern. Zwischen Aspern und dem Hauptbahnhof könnt ihr auf die Wiener Linien umsteigen. Die Tickets werden da anerkannt.
13: Und eine Info für Niederösterreich.
14: A1 Westautobahn Richtung Salzburg bei St. Valentin. Da ist im Baustellenbereich nach einem Unfall die rechte Fahrspur gesperrt. Gute und sichere Fahrt und damit gleich weiter zu Julia.
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16: Die Impfung wirkt. Eine neue Studie zeigt, dass seit der Einführung der HPV-Impfung das Risiko, an Gebärmutterhalskrebs zu sterben, auf nahezu null gesunken ist. Zwischen 2020 und 2024 hat es bei den untersuchten 20- bis 24-jährigen Frauen keinen einzigen Todesfall gegeben. Nach Abschluss des Abkommens halten die USA und der Iran offenbar Zusagen ein. Die US-Armee hat nach eigenen Angaben nach mehr als 2 Monaten ihre Blockade iranischer Häfen aufgehoben. Der Iran verzichtet für 2 Monate auf Gebühren für Schiffe für die Durchfahrt durch die Straße von Hormuz. Außerdem werden Minen geräumt. Und seit gestern ist es jetzt Gewissheit, Abwehrspieler Stefan Posch hat sich im WM-Spiel gegen Jordanien tatsächlich einen Kieferbruch zugezogen. Das zeigt die CT-Untersuchung. Posch bekommt jetzt eine Spezialschiene. Ob er im nächsten Gruppenspiel gegen Argentinien wieder einsatzbereit ist, ist noch unklar. Das Wetter jetzt mit Simon Köldorfer.
17: Gestern haben ja schon alle Bundesländer den 30er geknackt. Die Temperaturkurve zeigt aber weiter nach oben. Heute der bisher heißeste Tag des Jahres bei 28 bis 35 Grad. Dazu strahlt verbreitet die Sonne vom Himmel. Vielerorts ist es noch komplett wolkenlos. Später entstehen in der schwülen und heißen Luft aber ein paar Quellwolken und in Vorarlberg und Tirol punktuell Wärmegewitter, die können teilweise heftig ausfallen. Verbreitet trocken bleibt es dagegen heute vom Salzburger Land bis ins Burgenland und dieses unwetteranfällige heiße Wetter zieht sich jetzt mindestens eine Woche.

0: Guten Morgen am Freitag, 6.36 Uhr.
1: Sascha Huber ist bei uns heute wieder im Betreiber. Guten Morgen, servus Sascha.
2: Guten Morgen.
1: Die ewige Diskussion Ausdauertraining versus Krafttraining, ja. Das perfekte Verhältnis jetzt für dich?
2: Das ewige Battle. Für mich sind es drei Ausdauereinheiten und zwei Krafteinheiten. Das hat sich für mich und auch was die Studienlage betrifft am meisten bewährt, wenn man die Zeit dafür hat.
1: Pro Woche reden wir. Dreimal Ausdauer, zweimal Kraft.
2: Ja, genau. Okay. Wenn man es halt wirklich schon sehr intensiv betreiben will und die Regenerationstage mit einbeziehen will, dann ist es ein super Verhältnis. Aber am Ende des Tages soll man den Sport machen, der einen Spaß macht. Und ich glaube, es ist gar nicht so wichtig, was man macht, sondern dass man was macht, was einem Spaß macht, weil das zieht man langfristig durch.
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1: Sascha. Aber trink mal einen Schluck. So, das gibt's auch selten bei dir, dass du kurz so ein, zwei Momente nichts sagst.
2: Das gibt's tatsächlich selten. Ja. Und vor allem, meistens schreie ich lieber gern durch die Gegend. 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
1: 6.38 Uhr.

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1: Guten Morgen mit Philipp Hanser und Gabi Hiller.
2: Es ist 6.44 Uhr.
3: Fool's Garden Lemon Tree, sehr gut.

0: Wische ich mich, dass ich selber mitsinge. Ich mag das nicht, wenn du mitsingst, aber jetzt. Aber bei Lemon Tree, da muss ich einfach. Es tut mir leid.
1: Mhm.
0: 6:47
1: Uhr
0: ist es.
1: Du, siehst du, ich sag nichts. Du darfst. Herzlich willkommen, hier ist der Dreiwecker, Gabi und Philipp. Und ich darf die wahrscheinlich schönste Werbeeinschaltung machen im ganzen Jahr. Herzliche Einladung geht jetzt raus für die nationalen Special Olympics, die Sommerspiele, die 9. dieser Art, und zwar kommende Woche vom 25. bis zum 30. Juni an 12 Orten in Wien. Der Eintritt ist frei. Special Olympics, die größte Bewegung weltweit für Menschen mit intellektueller Beeinträchtigung. Und ich kann eins versprechen, hoch und heilig, so wahr ich hier stehe, diese Umarmung, wenn man da mal bei einem Live-Event dabei war, die lässt einen nicht mehr los. Da habe ich dich auch schon angesteckt, glaube ich.
0: Core Memories kann man dort kreieren und für immer abspeichern. Guten Morgen!
2: Guten Morgen, ich bin die Sophie Willig-Sofer und ich möchte euch jetzt herzlich im Ö3-Studio begrüßen.
1: Großartig, wir haben noch mehr Co-Moderatoren. Mischa, take it away.
3: Guten Morgen, ich bin der Mischa. Ich hoffe, es geht allen gut. Hoffentlich kommt es auch zu Special Olympics.
1: Und dann darf man euch auch erleben, weil ich fange gleich mit dir an, Mischa. Du nimmst als Athlet teil bei den Special Olympics. Erklär mal, was du da machst.
3: Ich mache bei Leichtathletik 1500 Meter Lauf.
0: Wow.
1: Was ist der Plan? Wie läuft das Training?
3: Das Training läuft gut. Ein bisschen mehr trainieren und dann schaffen wir das.
1: Wir schaffen das. Das ist überhaupt ein schöner Leitsatz für die Special Olympics. Sophie, wo machst du mit?
2: Beim Tischtennis.
0: Wie ist das so eigentlich in der Früh oder auch so generell für die Motivation? Hört ihr euch da gern Musik an?
2: Ja. Schlager oder Austropops.
0: Helene Fischer?
2: Ja.
0: Ja. Die Helene Fischer. Ja, die ist ja unglaublich. Ich bin auch ein Riesenfan. Der Philipp und ich, wir haben sie zum Interview getroffen.
1: Und sie hat gesagt, die Sophie wird beim Tischtennis bei den Special Olympics Gold holen. Das hat sie uns ausgerichtet. Das müssen wir dir jetzt sagen. Also kein Druck.
0: Der Philipp immer mit seinen Schmähs, gell?
1: Wie fühlt sich das an?
2: Gut.
1: Mischa, sag du noch ganz kurz, für all jene, die noch nie bei den Special Olympics waren, ja, was ist das für ein Event?
3: Die Energie ist super, das Event ist auch super und ich bin bereit.
1: Ja, und das ganze Team ist super, weil ihr seid ja nicht allein hier im Studio. Können wir euch mal kurz hören?
4: Guten Morgen, Österreich!
1: Lasset die Spiele beginnen, heißt nächste Woche. Wir haben natürlich auch alle Sportstätten etc. bei uns auf der Homepage verlinkt. Also kommt vorbei und danke euch so viel Glück dir von uns und von der Helene Fischer und auch dir, Mischa.
3: Okay.
2: Danke.
0: Schön, dass du da warst. Danke für den Besuch. In 10 Minuten ist es 7 Uhr.

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23: 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Es ist gleich 7 Uhr.
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23: Los geht's rein in den Freitag mit Coolio und Kamrat.
30: Es ist jetzt ganz genau 7 Uhr. Wir haben den 19. Juni. Einen wunderschönen guten Morgen euch allen. Und jetzt dir, Julia.
23: Guten Morgen.
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23: Sicherer fühlen in Linz. Die Stadt startet eine neue Sicherheitskampagne. Angsträume sollen entschärft werden. Dafür sollen Bürgerinnen und Bürger der Stadt Orte melden, an denen sie sich unsicher fühlen. Ö3-Reporter Jürgen Freimuth, schon jetzt zeigt sich dabei, vor allem der Bahnhofsvorplatz ist eine Problemzone.
32: Obdachlose, Alkohol- und drogenkranke Menschen, dazu viel herumliegender Müll.
33: Das ist ja für Menschen, die ankommen, vielleicht nicht das schönste Bild oder Stimmung, die man da erlebt in Linz, wenn man bei der Tür rausgeht vom Bahnhof.
32: Auch milieubedingte Auseinandersetzungen und Gewaltdelikte stehen hier immer wieder an der Tagesordnung. Ein Platz, der von vielen deshalb gemieden wird.
33: Vor allem zu bestimmten Uhrzeiten und wenn man da alleine unterwegs ist.
34: Verstehe kann ich, dass man auch Leute Angst hat oder Gedanken entwickelt.
32: Mit intensiver Sozialarbeit wird jetzt versucht, den Brennpunkt zu entschärfen. so der zuständige Sicherheitsstadtrat Michael Rammel von der FPÖ.
0: Sollte dieses Projekt nicht erfolgsversprechend sein, dann wird man über weitere Maßnahmen beraten müssen, konkret entweder über ein Alkoholverbot oder über die Verhängung einer polizeilichen Schutzzone, wo dann gefährliche Personen von der Polizei weggewiesen werden können.
32: Auch die ORF-Präsenz sorgt hier schnell für Unruhe. Gespräche und Interviews werden nach kurzer Zeit aus Sicherheitsgründen wieder abgebrochen.
1: Wir lassen es. Gehen wir weiter.
2: Aus Polizei rufen, Polizei weggerufen.
23: Stornieren soll so einfach sein wie kaufen. Bisher ist es ziemlich mühsam, einen im Internet abgeschlossenen Vertrag rückgängig zu machen. Das soll sich ändern. Ab heute gilt eine neue EU-Richtlinie. Ö3-Reporterin Claudia Peintner-Schmidt.
3: Wer online etwas gekauft hat, konnte schon bisher innerhalb von 2 Wochen ohne Angabe von Gründen vom Vertrag zurücktreten. Neu ist jetzt, dass diese Rücktrittsfunktion auch klar ausgewiesen werden muss. Laut Petra Leupold, Leiterin der Rechtsabteilung beim VKI, muss der sogenannte Widerrufsbutton
4: sehr leicht zugänglich sein, er darf nicht irgendwo versteckt sein, darf keinen eigenen Login oder ein Herunterladen einer App erfordern.
3: Ziel ist es, dadurch den Verbraucherschutz im digitalen Raum zu erhöhen. Stornieren soll quasi so einfach möglich sein wie kaufen. Die neue Vorschrift gilt für Vertragsabschlüsse nicht nur auf Webseiten, sondern auch in Apps oder bei Play-Konsolen. Händler, die die Rücktrittsfunktion nicht klar hervorheben, müssen unter anderem mit Geldstrafen rechnen.
23: In der Schweiz wird heute weiter verhandelt. Nach der Unterzeichnung des US-iranischen Rahmenabkommens gibt es Verhandlungen über eine umfassende Friedensvereinbarung. Delegationen der USA und des Iran sowie der Vermittlerstaaten Katar und Pakistan sind dabei. Jetzt kommt die Snapchat-Brille. Die Firma hinter der Social-Media-App hat ihre neue Augmented-Reality-Brille auf einer Messe in Kalifornien präsentiert und reagiert damit auf den wachsenden Smart-Brillenmarkt. Ö3-Reporterin Xin Zhang.
5: Die Specs genannte Brille blendet digitale Inhalte direkt ins Sichtfeld ein. Navigation, virtuelle Bildschirme, KI-gestützte Umgebungsanalyse. Sie soll umgerechnet rund 1.900 Euro kosten und ab Herbst zuerst in den USA, Großbritannien und Frankreich erhältlich sein. Smarte Brillen ohne Display, wie zum Beispiel Metas Ray-Ban-Modelle, haben sich bereits auch in Europa und Österreich etabliert. Allein 2025 wurden global 7 Millionen Geräte verkauft. Dreimal so viel wie im Jahr davor. Der US-Konzern Snap setzt jetzt auf den nächsten Schritt. Eine Brille, die auch optisch zusätzliche Informationen zeigt. Auch Apple arbeitet an einem ähnlichen Gerät. Der Start soll aber frühestens 2027 sein.
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23: Kanada jubelt, man feiert seinen allerersten WM-Sieg und das gleich mit einem 6:0 gegen Katar. In Mexiko feiert man mit einem 1:0 gegen Südkorea den Aufstieg in die K.O.-Phase. Ö3-Reporter Martin Lang.
7: Nicht nur in Guadalajara-Matchort, sondern in ganz Mexiko wird das 1:0-Siegestor der Mexikaner unter Mithilfe des südkoreanischen Torhüters gefeiert. Mexiko ist Gruppensieger und fix in der K.O.-Phase. Atletico Madrid-Spieler Obed Vargas. Wir sind sehr zufrieden, aber wir müssen bescheiden bleiben, einfach den Tag genießen. Es wird bei guten Gegnern nicht einfacher. Bei Tschechien gegen Südafrika reicht es mit einem 1:1 für beide zum ersten Punkt und Kanada feiert mit einem 6:0 gegen Katar den ersten WM-Sieg seiner Geschichte und der sportlicher Architekt ist Ex-Salzburg-Trainer Jesse Marsch. Es fühlt sich an, als wären 4 Millionen Kanadier im Stadion gewesen. Was für ein Spiel. Die Kanadier spielen gegen die Schweizer um den Gruppensieg. Die haben auch 4 Punkte nach einem 4:1 gegen Bosnien-Herzegowina.
23: Und wir schauen jetzt noch weiter zu Simon Köldorfer.
8: Das Ö3-Wetter. Heute und morgen ist übrigens noch astronomischer Frühling, aber die Zeichen stehen, ihr wisst es, auf Hochsommer. Heute Nachmittag blühen uns 28 bis 35 Grad, morgen bis zu 37 Grad. Dazu ist es von Tag zu Tag überwiegend sonnig, allerdings nicht ganz wolkenlos. Heute kommen später ein paar Quellwolken dazu. Und in Vorarlberg und Tirol türmen sich die Wolken zum Teil Kilometer hoch auf und bringen dann einzelne kleinräumige, aber heftige Gewitter eben heute in Vorarlberg und Tirol. Morgen verlagert sich der Gewitterschwerpunkt in den Bereich von Tirol bis zum Waldviertel und bis zur Steiermark.
9: Deo.
8: Ja, heute wichtig. Bitte.
9: Verwenden. Bitte nicht vergessen. Naja, vielleicht steht jetzt gerade viele im Badezimmer und denken sich, ah ja, stimmt. Mhm. Danke für den Reminder.
10: Hier ist der Ö3-Wecker, wir helfen euch beim Atmen um kurz nach 7 und Michel, jetzt wissen wir, was mit dieser Machecke ausbauen los ist, glaube ich.
9: Hey, das ist jetzt früher als gedacht besser geworden bei den Öffis in Wien und Niederösterreich. Die Stellwerkstörung im Bahnhof Stadlau ist behoben. Die Züge fahren wieder auf der Machecker Ostbahn zwischen Wien Hauptbahnhof und Rasdorf. Noch müsst ihr da aber mit Verspätungen rechnen. Das wird jetzt aber, wie gesagt, nach und nach besser. Und dann noch Niederösterreich, A1 Westautobahn Richtung Salzburg. Bei St. Valentin ist im Baustellenbereich nach einem Unfall mit einem LKW die rechte Fahrspur gesperrt. Gute und sichere Fahrt.
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3: Es ist ganz genau 9 Minuten nach 7. Guten Morgen.

0: Leute, wenn ihr jetzt ganz kurz Zeit habt, aufpassen. 8-jähriger Oberösterreicher zeichnet sich zur Fußball-WM. What a story!
1: Ja, jetzt kommt nämlich wirklich eine ganz, ganz große Geschichte für einen noch kleinen Oberösterreicher. Guten Morgen, immer drei Wecker. Der Ferdinand aus Schleißheim in Oberösterreich, den wollen wir euch jetzt vorstellen, ist 8 Jahre alt und hat quasi das Design für den österreichischen Teambus bei der WM in den USA gemacht.
0: Er hat nämlich bei einem Zeichenwettbewerb der FIFA mitgemacht, gewonnen und jetzt ist seine Zeichnung wirklich ganz groß am Teambus zu sehen. Wir haben das natürlich auch, die Fotos bei uns auf der Homepage. Aber guten Morgen mal, Ferdinand, wie geht's dir damit?
2: Ich bin überfordert und mir geht's richtig gut, aber es ist so cool.
0: Vielleicht beschreib's mal ganz kurz für alle, die jetzt nur zuhören bei uns im Wecker. Was ist da drauf zu sehen auf deiner Zeichnung?
2: Also die Fans halt, die Fahnen schwenken und ich habe halt eine große Fahne gemalt, wo immer wieder Österreich draufsteht.
1: Mhm. Jetzt ist es so, bei großen Künstlerinnen und Künstlern, und das ist bei dir der Fall, fragt man immer, was war die Inspiration?
2: Ja, der Papa.
1: Der Papa?
2: Er zeichnet gut und hat mir halt ein paar Tipps gegeben und wir sind beide Österreich-Fans.
1: Ja, ich weiß, der Papa sitzt gerade neben dir und schaut dich wahrscheinlich mit stolzen Augen an. Was denkt denn der da drüber?
2: Das muss er selber sagen.
1: Ja, richtig. Hey, mein Papa. So, gib uns kurz einen Papa.
3: Hallo.
1: Ja, hallo. Wie stolz ist denn der Papa?
3: Meine Frau und ich, wir sind beide sehr stolz, dass der Ferdi so eine tolle Zeichnung gemacht hat.
1: Er hat gerade vor ganz Österreich gesagt, dass du seine Inspiration warst.
3: Ja, anscheinend. Ich weiß auch nicht, wie ich auf das gekommen ist, aber wir sitzen gerne gemeinsam herum und zeichnen gerne miteinander.
0: Ferdinand, du darfst dir jetzt quasi als Preis für diese beste Zeichnung mit deinem Papa in die USA fliegen zum Match Österreich gegen Argentinien ins Stadion. Oh mein Gott, ist das nicht das Coolste überhaupt?
2: Ja, auf jeden Fall. Ich freue mich riesig drüber.
0: Bist du schon mal geflogen?
2: Nein. Nur nicht. Darum ist es auch voll aufregend.
1: Das ist der erste Flug. Cool.
0: Zum ersten Mal im Flugzeug und dann ist gleich die Destination das Österreich-Match gegen Argentinien. Also ich meine, gib uns vielleicht zum Abschluss noch deinen Tipp. Wie wird das Match ausgehen, Österreich gegen Argentinien?
2: 3-2 für Österreich.
1: Na klar, Messi geschnupfen, Abflug hier. Du bist ein Österreicher durch und durch. Wir sind schon leicht größenwahnsinnig. Ferdinand, gratuliere dir und alles, alles Gute. Viel Spaß in den USA.
2: Danke.
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0: Ganz genau 15 Minuten.

0: 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Es ist 7.20 Uhr und das ist auch ein Coolio-Song von der Ö3 Wecker-Kombo, den wir uns für heute merken sollten.
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0: Ja, und?
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0: Die Welt ist nicht komplett Banane. Da passieren gute Dinge und wir richten den Scheinwerfer drauf hier im Wecker. Das sind gute Nachrichten für alle, die öfter auf der Tauernautobahn unterwegs sind. Die Sanierung vom Brendenbergtunnel ist nämlich in der geplanten Zeit fertig geworden. Der Tunnel ist ja bei einem LKW-Brand stark beschädigt worden und war deshalb seit Jänner in der Nacht immer wieder gesperrt. Jetzt pünktlich eben zum Sommerbeginn, bevor viele von euch über die A10 in den Urlaub fahren, ist er wieder frei.
2: Ja, weil es wird vor allem natürlich online immer geschimpft, wenn irgendwas länger dauert oder sich verzögert oder so. Und in dem Fall ist alles nach Plan gelaufen, darf man auch highlighten. 7.21 Uhr. Ich glaube, überhaupt die Fußball-WM ist das Nächste, was an Weltfrieden rankommt. Die Mexikaner feiern die Südkoreaner nach dem ersten Spieltag, falls ihr die Videos gesehen habt. Die Japaner machen das Stadion sauber, wie immer. Die Kongolesen tanzen mit den Fans aus Curaçao. Also das ist dieses positive Gefühl, was die Fußball-WM transportiert in diesen Tagen. Und so ähnlich, bisschen kleiner, aber gar nicht so viel kleiner, wird es in Kärnten abgehen. Ja, weil heute startet eine Art Mini-WM dort. Die United World Games ist eine der größten Jugendsportveranstaltungen Europas. Die finden eben in Kärnten statt. Da sind 8000 Kinder und Jugendliche aus 30 Nationen dabei. Die unterschiedlichen Sportarten Fußball, Rugby, Eishockey, Beachvolleyball treten die da gegeneinander an. Und das Herz der Veranstaltung ist eben bei uns in Österreich das Klagenfurter Wörthersee-Stadion.
0: Cool.

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8: Kurz nach 8 Uhr, 3 weg am Freitag geht's mit weiterhin guten Nachrichten.
9: Ja, lieb ich. Es sind uns aktuell keine Störungen gemeldet worden. Ihr kommt also gut voran. Und somit gleich weiter zu Julia.
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11: Neue Hoffnung für Eltern. Bei Kindern mit Erdnussallergie kann man die Verträglichkeit antrainieren. Eine neue Studie zeigt Erfolg bei der oralen Immuntherapie. Kinder haben dabei über 3 Jahre hinweg regelmäßig eine kleine Menge Erdnussprotein gegessen. Knapp 85% der Kinder haben nach der Therapie Erdnüsse besser vertragen. Nach dem Iran-Kriegsabkommen haben gestern mehrere Frachtschiffe die Straße von Hormus durchquert. Unter ihnen ein saudi-arabischer Öltanker und ein französisches Flüssiggasschiff. Die Durchfahrten sind aber weiterhin stark reduziert. Vor dem Krieg waren 120 Schiffe pro Tag unterwegs. Und ein Erdbeben hat Japan dauerhaft verschoben, und zwar um ganze 5 mm nach Osten. Das zeigen jetzt Forschungen. Passiert ist das beim Erdbeben 2011. Eine bestimmte seismische Welle hat für die Verschiebung gesorgt. Das Wetter jetzt mit Simon Köldorfer.
12: Die Sonne scheint im ganzen Land, teilweise ist es komplett wolkenlos, vor allem am Vormittag. Am Nachmittag entstehen dann ein paar Quellwolken und einzelne kräftige Gewitter in Vorarlberg und Tirol. Im Großteil Österreichs bleibt es aber trocken, sonnig und heiß bei 28 bis 35 Grad. Viele sagen dazu perfektes Badewetter und manche sagen dazu, weil die Gräserpollenbelastung bei dem sonnigen Wetter jetzt relativ hoch ist, heute und auch in den nächsten Tagen. Denn es bleibt jetzt länger sonnig und heiß.

0: Einen wunderschönen guten Morgen hier im Ö3 Wecker. Immer wenn wir diese Woche Hillers Hit-Quiz gespielt haben, ist es ja nicht nur um 100 Euro gegangen, nein, sondern auch um ein mega VIP-Package für das Electric Love Festival, Hotel, Platin-VIP-Status, ja, also wirklich. Ihr steht am Balkon auf der Mainstage, genau bei den Star-DJs daneben. Das alles hätte gern die Bernadette aus Wien, die war bisher die schnellste.
1: Hi!
0: Wie geht's dir damit einmal mit diesem Titel?
1: Also ich bin mega überrascht. Ich dachte, das wird gar nichts, aber anscheinend, kurz vor knapp, ich freue mich. Also schauen wir mal, was wird.
0: Schauen wir mal, was wird, ja. Aber hier kommt der Herausforderer, der Michael aus Schönkirchen.
2: Servus.
1: Hallo.
0: Warum willst du das Package haben?
2: Ja, erstens einmal Donnerstagabend, wie die Hausmafia ist einmal gewaltig. Das ist geile Hühnerkacke, wenn die spielen.
0: Das ist geile Hühnerkacke. Das ist super. Schau, das trifft's aber. Michael, das finde ich eine gute Beschreibung. Wolltest du noch irgendwas austauschen? Bernadette, willst du vielleicht dem Michael noch sagen, warum du das Paket verdient hast? Und Michael, du der Bernadette, warum du?
1: Also ich finde, wir haben es beide verdient.
2: Ich glaube, der Bessere möge einfach gewinnen.
1: Absolut.
2: So ist es dann.
3: Ja. Sie waren gerade Live-Zeuge zweier Lügen.
0: Nein.
3: Es geht los. Wir gehen rein.
0: Einen Song spielen wir noch und dann geht's los.

0: mit My Only Angel geht's rein in diesen Freitag und das ist jetzt wichtig für euch in der Steiermark A2 Südautobahn Richtung Wien zwischen Lasnitzhöhe und Gleisdorf West. Da steht im Baustellenbereich im baulich getrennten linken Fahrstreifen ein defektes Fahrzeug. Es gibt da bereits Stau, also bitte unbedingt den rechten Fahrstreifen nutzen.
1: Es ist 7.46 Uhr und jetzt ist es soweit.
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0: Das Spiel für alle, die Musik lieben. Der Michael Horvath aus Schönkirchen probiert's jetzt. Es geht um 100 Euro und um dieses super VIP-Package beim Electric Love Festival. Jede Runde eine Sekunde, je schneller du bist, desto besser die Chancen. Aha. Welcher Song ist das?
3: Avicii Levels.
0: Pff, okay, wow. Das war sehr schnell. Tja, du hast den Song gleich nach der ersten Sekunde erkannt. Somit tut's mir leid für dich, Bernadette. Aber der Michael hat gewonnen.
3: Geile Klasse.
1: Geil. Avicii Levers. Boah, das war jetzt aber hier, du Ratzfatz.
3: Na, das ist jetzt aber keine Herausforderung gewesen.
0: Aha, okay.
4: Den hätte ich auch sofort erraten.
0: Okay. Okay, also, das heißt, dieses Mega-Package am Electric Love Festival, Hotel, Platin-VIP-Status, du stehst am Balkon auf der Mainstage, genau bei den ganzen Star-DJs.
3: So geil.
0: Das gehört jetzt dir.
3: Geil, einfach nur geil. Gestern habe ich noch drüber geredet, ob ich mir nicht Tickets kaufen sollte.
0: Fixes. Es?
1: Du lieber drei hören nicht gescheiter. Du und Bernadette, gönnst du es ihm immer noch? Wenn du das hörst?
4: Ja, natürlich. Natürlich.
0: Okay. Hey, danke euch beiden. Ihr wart super. Bernadette, vielleicht das nächste Mal.
4: Jawohl, auf jeden Fall. Danke.
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9: 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Es ist Freitag, es ist 8 Uhr. Na, was kommt jetzt?
10: Was kommt? Was ist jetzt?
9: 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Davor aber noch ab zu Julia D'Agostino. 8 Uhr, guten Morgen.
11: Guten Morgen.
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13: Sonnencreme ist ungesund. Auf Social Media kursieren jetzt zu Sommerbeginn reichlich Fake News zur Verwendung von Sonnencremes.
14: Ja Leute, die gute alte Sonnenmilchabteilung, also wer das wirklich noch benutzt, der muss wirklich des Wahnsinns sein.
15: Ihr glaubt, ihr müsst euch schützen vor der Sonne, ihr müsst euch schützen vor dieser gesamten Industrie.
16: Die Sonne macht keinen Hautkrebs, kein Tier benutzt Sonnencreme, Tiere sind immer in der Sonne.
13: Eine kanadische Studie hat knapp 1000 TikTok-Kurzvideos analysiert und warnt davor, diese Sonnencrememythen zu glauben, Ö3-Reporterin Miriam Steiner.
17: Die gute Nachricht lautet, die meisten TikTok-Videos sprechen sich für Sonnencreme aus, wenn auch häufiger, weil man so Falten vorbeugen kann. Dass Sonnencreme auch vor Krebs schützt, das ist auf TikTok offenbar nachrangig. Die schlechte Nachricht, jene Videos, die vom Eincremen abraten, werden unverhältnismäßig oft geliked, geteilt und kommentiert. Die Online-Diskussionen kreisen dabei oft um Inhaltsstoffe, die in Sonnencremes enthalten sind. Hautarzt Christian Posch von der Klinik Hietzing sagt dazu.
18: Würde ich jetzt 2 Liter Sonnencreme trinken, wäre das wahrscheinlich ungünstig. Aber zugleich ist mir noch nicht bekannt, dass jemand an Sonnencreme verstorben wäre. Sehr wohl kenne ich aber Leute, die an Hautkrebs versterben. Also das Verhältnis Nutzen zu Risiko ist ganz klar zum Nutzen verschoben.
17: Die beste Sonnencreme sei im Übrigen die, die man gerne und damit regelmäßig verwende.
13: Korruptionsverdacht bei der Ausstellung von Reisepässen. Bei einer außerordentlichen Überprüfung in der österreichischen Botschaft in London sind Unregelmäßigkeiten aufgefallen. Es sollen zu Unrecht Reisepässe ausgestellt worden sein. An wen und in welchem Ausmaß ist noch unklar. Das Außenministerium hat jedenfalls Anzeige erstattet. Die Ermittlungen laufen. Wer online etwas kauft, kann innerhalb von 2 Wochen zurücktreten. Und eine neue Regel soll das jetzt auch einfacher machen, mit dem sogenannten Widerruf-Button. Paul Sihosch aus unserer Ö3-Wirtschaftsredaktion. Wie sieht das denn genau aus?
19: Wer Dienstleistungen oder Produkte online bestellt, sieht den Button künftig sofort. Der muss klar erkennbar und rasch zu finden sein. Damit spart man sich teils aufwendige Rücktrittserklärungen. Button klicken und der Kauf wird storniert. Bisher kann eben Widerruf mitunter kompliziert sein mit extra E-Mails oder sogar Formularen in Papierform.
13: Heute tritt die Regel EU-weit in Kraft. Sehe ich also heute schon diesen Button überall?
19: Nicht unbedingt. In Österreich muss die Regel erst national umgesetzt werden. Laut Justizministerium soll das bis Jahresende erledigt sein. Online-Anbieter, die sich dann nicht daran halten, müssen unter anderem mit Geldstrafen rechnen.
13: Gesunde Verpflegung rund um die Uhr. Für viele Betriebe wird das wegen Personalmangel und hoher Kosten zur Herausforderung. In Tirol, im Krankenhaus Hall, setzt man deshalb auf einen Küchenroboter. Ö3-Reporter Wolfgang Böhmer, der kocht rund um die Uhr.
11: Auf 3,5 Quadratmeter arbeitet die Robotereinheit hier voll selbstständig, schafft 100 Mahlzeiten pro Stunde und rund um die Uhr, 7 Tage die Woche, gibt es so frisches Essen. Eine Erleichterung, erzählen 2 Mitarbeiterinnen.
20: Ich bin ganz zufrieden, ganz happy, weil es auch wirklich frisch heraus, also zusammengestellt wird.
21: Wir haben bis jetzt auch Möglichkeit gehabt, über einen Automaten uns was rauszudrücken, aber es hat halt einmal passieren können, dass der Automat leer war. Und dann war halt der Morgen auch leer.
11: Frisches Essen rund um die Uhr, 365 Tage im Jahr für Angestellte oder auch Besucher und Angehörige. Das war auch das Hauptargument für Wolfgang Markel, den kaufmännischen Direktor hier, einen Roboter ins Bistro zu stellen, statt sich einen neuen Pächter zu suchen.
22: Wir haben zwar relativ viele Leute im Haus, aber zu ganz unterschiedlichen Seiten. Und der Pächter hat sich dann eben verabschiedet. Und dann haben wir uns überlegt, was können wir tun, wo wir was anbieten können, ohne personalintensive Tätigkeit. Da war halt neulich, den Automaten zu wählen.
11: Die Patientinnen und Patienten werden natürlich weiter über die Großküche hier dreimal am Tag versorgt.
23: Die Fußball-WM 2026.
24: Jetzt ist es fix. ÖFB-Abwehrspieler Stefan Posch hat bei dem Zusammenstoß im Jordanienspiel tatsächlich einen Kieferbruch erlitten. Posch bleibt aber vorerst im WM-Kader, berichtet unser Drei-Reporter Daniel Kulowitz aus dem ÖFB-Camp in Santa Barbara.
25: Nach einer durchgeführten CT-Untersuchung hat sich diese Verletzung, dieser Kieferbruch bei Stefan Posch nun also bestätigt. Das Ganze hat etwas länger gedauert, weil man einen österreichischen Spezialisten hinzufügen wollte und musste. Und auch aufgrund der Zeitverschiebung hat sich das Ganze ein bisschen in die Länge gezogen. Eine Operation sei nach aktuellem Stand nicht notwendig. Für den ÖFB-Teamspieler wird jetzt eine Spezialschiene angefertigt. Die soll den weiteren Heilungsverlauf hier unterstützen. Ob Posch im kommenden Gruppenspiel gegen Argentinien aber bereits wieder einsatzbereit sein wird, das ist vorerst mal abzuwarten.
24: Und damit weiter zu Simon Köldorfer.
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26: Bis zu 41 Grad wurden gestern in Frankreich gemessen und das jetzt im astronomischen Frühling. Dort purzeln stellenweise Temperaturrekorde. In Österreich wird es nicht so extrem, aber auch relativ heiß. Heute werden es 28 bis etwa 35 Grad, morgen bis zu 37 Grad im Wiener Raum. Dazu strahlender Sonnenschein und im Tagesverlauf ein paar Quellwolken. Heute Nachmittag entstehen in Vorarlberg und Tirol einzelne punktuelle, aber teils heftige Gewitter. Am Wochenende sind etwas mehr Gewitter dabei, vor allem im Bereich von Tirol bis zum Waldviertel und bis zur Steiermark.
10: Okay, ist der Dreiweckgeist. Willkommen um kurz nach 8, falls da gerade der Wecker abgegangen ist. Wir begleiten euch jetzt mal mit dem schnellsten Verkehrsservice Österreichs in der Steiermark.
9: Ja, und aufstehen, also ich meine, es ist schon richtig spät. Mhm. A2 Südautobahn Richtung Wien zwischen Lassnitzhöhe und Gleisdorf West im Baustellenbereich. Das defekte Fahrzeug ist entfernt. Der Stau löst sich auf. Gute und sichere Fahrt.
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10: Du, sag mal, recycelst du da dein ganzes Halloween-Kostüm oder was?
27: Achso, naja, letzte Woche WM-Länder, diese Woche wieder WM-Länder. Na, völlig logisch. Natürlich, es gibt ja viel zu viele WM-Länder für eine Stunde. Na, mach mal wieder. Mach mal noch einmal.

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1: Okay, also Dr. Freaky Martin Edelmann hat den Sombrero auf.
2: Der ist immer noch gut. Das geht
1: schwarz-weiß mit Bailletten sogar. Mhm, ja. Der Philipp hat, was soll das für ein Land darstellen?
3: Das ist Japan.
2: Das ist der japanische Cowboy-Hut.
1: Okay, passt. So, womit starten wir?
2: Wir starten mit Belgien. Stromae, Alors on danse.
1: Toller Song.
3: Ja, das ist ein Riesenhit. Pass auf jetzt, Achtung. Hallo.

0: Krass. Stromae. Wow. Ist ein One-Hit-Wonder, oder?
1: Two-Hit-Wonder.
2: Na.
1: Papa Ute.
2: Papa Ute.
1: Ute. Apropos Ute. Die Ute ist am Telefon. Stromae, gar kein Franzose eigentlich, wenn man glauben könnte.
3: Ich habe eigentlich geglaubt, der ist aus der französischen Schweiz.
1: Ah.
3: Aber da habe ich, glaube ich, auf einen anderen gedacht.
1: Ja.
3: Ist aber Belgier. Ja.
1: Ein bisschen wie der Detektiv. Wie heißt der? Hercule Poirot?
3: Büro.
1: Hat einer da immer gesagt, ich bin Belgier, Madame.
3: Ja, ich Franzose.
1: Ja, das wird oft verwechselt. So wie Austria und Australia. Beide bei der WM, was brauchen wir reden? Spielen wir Man at Work, oder?
0: Für mich gibt's das irgendwie
1: was?
0: Nicht mehr Man at Work. Seit DJ Ötzi also kommt. Das ist doch das Original eigentlich, oder?
1: Der DJ Ötzi ist ein Original, das ist völlig...
2: Ja, und vor allem was war zuerst, Australien oder Tirol, also ich sag nur...
1: da muss man, da, ja, Punkt für dich. Aber hey, das wolltet sie wirklich, das wolltet sie oft hören, das wolltet sie oft, denn das taugt euch. Ganz viele Vorschläge für Down Under, Man at Work.

0: Australien, Down Under.
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0: Kroatien.

0: Na, der schiebt uns ordentlich in diesen Freitag. Rim, dim, dagi, dim, haben wir gleich wieder Song Contest Vibes.
1: Ja, voll, voll.
0: Wann waren die dabei?
1: Vor 2 Jahren, 2024. 2024. Frag mich nicht, was gerissen haben, das weiß ich nicht mehr, aber.
0: Gut.
1: Was weiß man nachher?
0: Kroatien abgehakt.
1: Yes! Jetzt ins kleinste Land, das je bei der WM mitgespielt hat. Das haben wir uns aufgehoben für die zweite Runde. Curaçao! Hans.
2: Ja, Curaçao, weil kein Mensch kennt Curaçao, außer jetzt durch die WM natürlich, ja.
1: Du, für mich sind Sieger der Herzen. Also jemand, der 7:1 verliert und sich trotzdem über das eine Tor so freut.
2: Und trotzdem lacht, du, ja.
1: Das ist doch herrlich.
2: Richtige Höhen, ja.
1: Ob die wohl wissen in Curaçao, die, weiß ich nicht, was sind das, 144.000 Einwohner oder was die haben, dass es da einen Superhit aus den 80ern gibt, aus Österreich?
2: Das glaube ich nicht. Nein, das kennen sie sicher nicht.
1: Das war sogar auf Platz 1 der Charts, der Ö3 Austria Top 40. Yasu von Curaçao. Guckt euch das an.

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0: Gut, das war jetzt für welches Land?
1: Schwierig, gell? Ägypten! Deswegen sind wir so schief gegangen jetzt die ganze Zeit.
0: Walk like an Egyptian.
1: The Bengals. Jawohl.
0: Und nach Schlagzeilen Wetter und Verkehr machen wir weiter mit
1: England.
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23: Das Landl Tirol hat dir gut zugehört, deine Lobeshymne aufs Landl Tirol. In dem Fall nur leider was Negatives, weil es heißt jetzt Vorsicht auf der A12.
0: Inntal-Autobahn Richtung Bregenz. Im Robbener Tunnel liegen nämlich Fahrzeugteile auf der Fahrbahn. Der Streckendienst ist aber schon auf der Zufahrt. Ansonsten sind uns keine Störungen gemeldet worden. So wollen wir das am Freitag haben. Somit gleich weiter zu Julia.
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1: Die geplanten Friedensgespräche in der Schweiz von USA und Iran wurden vertagt. US-Präsident Vance hat seine Reise abgesagt. Die Verhandlungen über ein dauerhaftes Ende des Krieges hätten heute beginnen sollen. Wann es losgeht, ist jetzt weiter offen. Wenn denn dann aber der Krieg dauerhaft beendet ist, rechnen Experten damit, dass die Energiekosten in Österreich weiter zurückgehen. Im Mai ist Haushaltsenergie schon um 2,2% billiger geworden. Verantwortlich dafür sind die Preisrückgänge bei Diesel und Heizöl. Und Riesenaufregung in Argentinien. Live im Fernsehen wurde fälschlicherweise verkündet, dass der Vater von Fußballstar Lionel Messi verstorben sei. Der 68-Jährige hat gesundheitliche Probleme. Die Moderatorin hat sich öffentlich entschuldigt. Die Falschmeldung sei ihr mitten in der Live-Sendung von der Produktion übermittelt worden. Die beteiligten Mitarbeiter wurden inzwischen entlassen. Jetzt das Wetter mit Simon Köldorfer.
2: Der bisherige Jahreshöchstwert liegt bei 33,3 Grad. Das war vor über 3 Wochen in Lienz in Tirol und wird heute locker überboten. Bei strahlendem Sonnenschein klettern die Temperaturen auf 28 bis 35 Grad, dazu teilweise drückend schwül. Damit bleibt es nicht ungetrübt sonnig. Im Tagesverlauf bilden sich ein paar Quellwolken und später in Vorarlberg und Tirol einzelne Gewitter. Es bleibt jetzt noch mindestens eine Woche heiß und die Nächte sind teilweise tropisch warm mit Tiefstwerten über 20 Grad, so wie vergangene Nacht schon in Feldkirch und in Wien.
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0: Villa Hansa Edelmann.
24: Von Australien
25: bis Usbekistan.
24: Dr. Freaky sucht Songs über alle Teilnehmerländer der Fußball-WM.
26: Das ist gar nicht Usbekistan. Das ist England.
27: Ja,
26: Ach so. The Lightning Seeds und Bad Yellow Skinner. Three Lions, das müssen wir spielen. Ist ja völlig logisch. It's coming home.
0: Philipp wird auszugucken.
28: It's coming. We'll go on getting back.

0: Er ist der längste Heimweg in der Geschichte des Fußballs. Das kommt, glaube ich, seit 60 Jahren heim. Die Weltmeisterschaft aber gewinnen, weiß ich nicht. Ich meine, 4-2 England gewonnen gegen Kroatien, es ist der erste Schritt. Schauen solide aus, aber ob sie es wirklich gewinnen, who knows? Der nächste Song, 7 Seconds.
1: Ja.
0: Da tue ich mir jetzt ein bisschen schwer, den ländlich einzuordnen.
1: Das ist Yusun Dur.
0: Das hilft mir auch nicht.
1: Er tritt an im Freaky Friday WM-Match für Senegal.
0: Ah.
1: Senegal. Und die Zeit nehmen wir uns jetzt. Das ist jetzt, weißt du, das ist jetzt Qualität.
2: So ein
1: weiß ich schon. Qualität
2: Song.
1: Im Freaky Friday. Yusun Dur und Nene Cherry. 7 Seconds. Mit das schönste Lied, was wir spielen in die Stunde.
0: Ja, ja.

0: schon schön.
1: Ja? So startet ja, man doch gern in diesen Freitag. Es ist 8.39 Uhr. Guten Morgen, Österreich.
0: Guten Morgen, Caroline. Du hast einen Vorschlag für die Türkei, Tarkan.
2: Oh! Passend zum WM, Türkei. Dann bin ich jetzt noch im Türkei-Urlaub auch, noch in 2 Wochen.
0: Ja, das ist schlau. Nicht schlecht, ja. Bravo.
2: So muss man es machen.
0: Gut gemacht, 100 Punkte. Simarik, oder wie spricht man das aus? Nein, das spricht man nicht so aus. Simarik?
2: Irgendwie so. Ich lerne es dann, wenn ich in der Türkei bin.
0: Passt, sagst uns dann, wie es geht.
2: Was mache ich?
0: Das ist jedenfalls das Bussi-Lied quasi.
2: Genau, das Bussi-Lied.

0: Aber gestern.
1: Karsam.
0: Güna in die Nummer im Erkisch-Idisch an der Stelle.
1: Was?
0: Ja.
2: Können das wir ist jetzt ein Insider. Alle nicht überprüfen.
0: Weiß ich nicht.
2: Ich weiß nur, Chuckmark heißt Feuerzeug.
0: Okay, und Eckmeckbrot.
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2: Argentinien.

0: Also Madonna ist einfach eine Königin.
1: Ja, die wird sie durchsetzen. Also,
0: aus dem Film Evita, Don't Cry For Me, Argentina.
2: Ja, werden wir schauen, wer da weint am Montag.
1: Sehr gut. Österreich, Argentinien, 19 Uhr.
2: Ja, genau. Freaky Friday. Bildungsauftrag jetzt. Obacht, Obacht, Obacht. Bevor die Demokratische Republik Kongo, Demokratische Republik Kongo geheißen hat, hat es wie geheißen? Zaire. So oder so wurscht. Haben super gespielt gegen Portugal. Mhm. Ja, Martina.
3: Ja, voll, ja. Ist Wahnsinn. Diese WM ist sowieso irgendwie so überraschend, sagen wir mal.
2: Ja, ich meine, 1-1 gegen Portugal. Ronaldo kann nichts ausrichten gegen die Demokratische Republik Kongo ist schon beeindruckend.
3: Und unsere Burschen haben ja auch gespielt am Wahnsinn, ja.
2: Da bitte, war das spannend oder war das spannend oder war das spannend?
3: Vor allem bis in die letzte Sekunde hinein, ne?
2: Also ich muss ja gestehen, ich bin wirklich kein Fußballfan, ich kenne mich auch überhaupt nicht aus. Aber ich habe da gerade meine Kinder in die Schule geführt, ich habe gebrüllt im Auto. Es war toll.
3: Ja, also Fußball generell interessiert mich auch nicht, aber ich meine, man muss ja so patriotisch sein, wenn wir schon dabei sind. Also das schaut sich sogar nicht Fußball an, das muss einfach sein.
2: Ja, jetzt haut es uns, das Fieber. Tja,
3: ja.
2: Was tun wir jetzt damit?
3: Schauen wir mal, wie lange.
4: Und

0: cool.
1: Oder? Ja, keine Ahnung was.
2: Voll cool. Insider Johnny Wakelin.
1: Kritik.
2: Was?
1: Kritik. Dass man es nämlich in der Woche schafft, jemand mit österreichischem Fußball grantig zu machen, das kann auch nur dir gelingen, Martin.
2: Ja. Die Martina von gerade eben ist immer noch in der Leitung und hat sich wirklich aufgeregt. Wir haben immer noch nicht Reinhard Fendrich gespielt.
3: Also das geht gar nicht. Also ja, ich war so enttäuscht, dass er nicht vorige Woche gespielt worden ist.
2: Ach,
3: Martin. Weil der einfach so dazugehört.
2: Eine Woche nur Trauer?
3: Ja. Nur Trauer und bei unserem Punktespiel leider keinen Punkt gemacht vorige Woche.
2: Punktespiel?
3: Genau, also wir spielen, wer erratet, welche Lieder halt im Freaky Friday gespielt werden.
2: Ihr müsst ein WM-Tippspiel machen, nicht ein Freaky Friday-Spiel gerade.
3: Das haben wir natürlich auch, natürlich.
2: Ach so. Oh, ihr seid überhaupt eine Tippgemeinschaft, na servus.
3: Na schon, hört sich so.
4: Hört sich so, dass wir auch am Montag dann wieder Daumen drücken für unsere Nationale.
2: Jawohl. Und jetzt bitte Haltung annehmen für die Hymne. Reinhard Fendrich, I'm from Austria. Das war der Freaky Friday.

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1: 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Wir spielen gleich eine halbe Stunde durch. Nix als beste Ö3-Musik für euren Freitagvormittag. Von Holy Humberstone bis zu Gotye. Und das ist Julia D'Agostino. Es ist 9 Uhr.
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4: Aufregung in Oberösterreich. In den Traunauen wurden unangekündigt Rodungsarbeiten durchgeführt. Anrainer finden danach mehrere Schwerverletzte und tote Wildtiere, etwa ein Rehkitz. Der Blitzkahlschlag für ein Bauprojekt ohne Rücksicht auf Fauna und Flora sorgt in Traun für Empörung und Wut. Bürgermeister Karl-Heinz Knokoll von der ÖVP spricht von einem völlig inakzeptablen Vorgehen des Immobilienentwicklers. Er fordert Konsequenzen.
5: Ich finde das eine Riesensauerei, weil das hätte man besser abwickeln können, so wie man es normal üblich macht. Man informiert vor, dann schaut man sich das an und schaut man sich die Möglichkeiten an. Aber in dem Fall ist das da nicht passiert und ich hoffe, dass das in naher Zukunft nie wieder passiert. Wir haben das der zuständigen Bezirksamtmannschaft der Behörde weitergeleitet und ich gehe davon aus, dass sicher eine Anzeige kommen wird.
4: So der Bürgermeister und die Bezirkshauptmannschaft ermittelt bereits. Tag 2 heute beim EU-Gipfel in Brüssel. Die EU-Staats- und Regierungschefs beraten über das umstrittene EU-Budget von 2028 bis 2034. Es sieht knapp 2 Billionen Euro für 7 Jahre vor. Bundeskanzler Christian Stocker will ein kleineres Budgetvolumen. Österreich müsste sonst um 40% mehr einzahlen. In Großbritannien dürfte der Premierminister ausgetauscht werden. Keir Starmer droht das politische Aus. Sein parteiinterner Herausforderer Andy Burnham bringt sich in Stellung und hat dafür jetzt auch einen Parlamentssitz ergattert. Ö3-Korrespondent Jörg Winter.
6: Andy Burnham, der populäre Bürgermeister von Manchester, gewinnt die Nachwahl um den Parlamentssitz im kleinen Wahlkreis Makerfield glatt. Damit zieht er ins Parlament in Westminster ein und kann laut Regularien Premierminister Keir Starmer herausfordern. Dass er das tun wird und das rasch, daran lässt Burnham keinen Zweifel. Starmer hat jetzt 2 Möglichkeiten. Er bleibt stur und lässt es auf eine parteiinterne Kampfabstimmung ankommen, wo die Parteibasis zu Wort kommt. Diese Abstimmung wird er ziemlich sicher verlieren oder er gibt nach und nennt ein Datum für seinen Rückzug. So oder so, die Tage von Keir Starmer als britischer Premierminister scheinen gezählt, auch wenn es noch Wochen dauern kann, dass Starmer im Herbst aber noch im Amt ist. Das erscheint ab heute äußerst unwahrscheinlich.
4: Und der Krieg mit den USA wirkt sich auch weiter auf die Fußball-WM aus. Die iranische Nationalmannschaft klagt nach wie vor über Schikanen durch die US-Behörden. Ö3-Korrespondent Christoph Kohl in den USA.
7: Der Trainer der iranischen Fußballnationalmannschaft spricht von unfairen Bedingungen für sein Team. Problematisch sei etwa, dass die Mannschaft die USA unmittelbar nach den Spielen wieder verlassen muss. Da bleibe keine Zeit für Regeneration, so Teamkapitän Mehdi Taremi. Die Fußballer seien bei der Ein- und Ausreise nach dem Spiel gegen Neuseeland von schwer bewaffneten Beamten stundenlang kontrolliert worden. Das sei nicht nur psychisch belastend, sondern auch eine normale physiotherapeutische Behandlung sei unter diesen Bedingungen unmöglich gewesen. Die US-Grenz- und Zollschutzbehörde meint in einem Statement, dass alle 55 Mitglieder der iranischen Delegation vorfallslos in die USA einreisen konnten.
4: Dann jetzt weiter zu Simon Köldorfer.
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8: 9 Uhr und jetzt schon 27 Grad in Bregenz und Ried im Innkreis und im Südburgenland und in der Südoststeiermark ist es schon drückend schwül. Dazu aktuell strahlender Sonnenschein und wolkenloser Himmel in ganz Österreich. Es bleibt heute auch überwiegend sonnig, das ergibt bis zu 16 Sonnenstunden. Ein paar Quellwolken kommen aber schon dazu am Nachmittag und in Vorarlberg und Tirol entstehen einzelne Regenschauer und teils kräftige Gewitter. Morgen, der Samstag, wird sonnig und heiß mit einzelnen Gewittern. Auch der Sonntag, sonnig und heiß mit einzelnen Gewittern. Montag, wer will raten?
9: Auf Repeat, sonnig und heiß, einzelne Gewittern.
8: Und am Dienstag und so weiter und so fort. Kein Ende in Sicht.
9: So können wir es uns zumindest gut merken.
8: Ja.
9: 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Heidi, wir sind in Wien.
10: Auf der Hitzinger Hauptstraße bei der Sporstraße, da ist die Bahnschrankenanlage defekt. Der Verkehr wird da umgeleitet. Abgesehen davon geht es momentan ganz gut in Österreich.
9: Kommt gut ans Ziel.
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1: Genau so schaut's aus. Einmal noch Computer starten diese Woche, Sonnenbrille auf dem Autofahren, Druck an, los geht's. Dazu gibt's von uns natürlich eure Ö3-Lieblingshits. Von Linkin Park bis zu Alex Warren. Wir spielen eine halbe Stunde durch. Susi Zuschmann hier. Hi.

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12: 39, das ist der schnellste Verkehrsservice Österreichs hier für 3. Heidi, ein Unfall in Wien.
13: Auf der Tangente Richtung Graz, kurz vor dem Knoten Inzersdorf, eine Fahrspur ist da blockiert. Und die Hietzinger Hauptstraße, die ist bei der Sporstraße wieder frei. Die Bahnschrankenanlage ist wieder repariert.
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Freitagvormittag hier für drei. Und wenn ihr gerade kurz davor seid, aus dem Auto zu springen zum Einkauf oder Richtung Kaffeemaschine, kleinen Moment noch. Lasst euch noch, wenn es ausgeht, knappe 4 Minuten Zeit für Olivia Rodrigo. Ihr neuer Song Drop Dead ist ein Traum. Ein Traum. Und den hören wir jetzt gemeinsam. Wenn ihr wollt, hier für drei.

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1: 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Sommer ist gleich mit dabei und Bruno Mars genauso. Beste Ö3-Musik halt für euch. Davor geht's jetzt aber mal zu Julia D'Agostino. Es ist 10 Uhr.
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14: Kärnten ist heute das Zentrum der internationalen Jugendsportwelt. In Klagenfurt werden die United World Games eröffnet. Da zeigen Kinder und Jugendliche, was sie drauf haben. Magdalena Ott aus dem Organisationsteam.
15: Wir feiern heuer das 20-Jahr-Jubiläum und es sind knapp wieder 9000 Kinder und Jugendliche aus über 30 Ländern mit dabei, die in 10 Sportarten Fußball, Rugby, Beachvolleyball und so weiter gegeneinander antreten. Und das Herz der Veranstaltung ist eben das Klagenfurter Wörthersee-Stadion, wo heute die United World Games unter dem Motto One World, 1000 Friends feierlich eröffnet werden.
14: Das Event ist auch wichtig für den Tourismus. Die Veranstalter rechnen mit 24.500 Nächtigungen. Heute kommt die Retourkutsche aus Russland. Nach den ukrainischen Drohnenangriffen auf Moskau bombardiert Russland die Millionenstadt Kharkiv. 40 Wohnhäuser werden von Bomben getroffen. Es gibt 9 Verletzte, darunter 4 Kinder. In Innsbruck läuft gerade die Landeshauptleutekonferenz. Es geht darum, eine gemeinsame Position der Länder für die Reformpartnerschaft mit dem Bund festzulegen. Das betrifft vor allem Reformen in Gesundheit, Bildung, Energie sowie Verwaltung und Verfassung. Und mit 5,24 Promille ist in Attersee ein Autofahrer gestoppt worden. Der Alkoholenker hat damit die Maximalgrenze des Vortestgeräts gesprengt. Und das nicht nur einmal. Der Mann war ohne Führerschein unterwegs. Der ist ihm nämlich ein paar Tage davor abgenommen worden, weil er auch da bei einer Kontrolle den Maximalwert von 5,24 Promille nachgewiesen hat. Der 56-Jährige wurde in ein Krankenhaus gebracht und wird angezeigt. Jetzt weiter zu Simon Kuldorfer.
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16: Güssing im Burgenland und Berndorf in Niederösterreich matchen sich gerade um den ersten 30er des Tages. Aktuell knapp 29 Grad. Dazu strahlender Sonnenschein, so wie jetzt noch in fast ganz Österreich. Auch der Nachmittag bringt meist viel Sonne, dazu dann ein paar Quellwolken, die sich in der drückend schwülen Luft bilden. Und einzelne, teils kräftige Regenschauer und Gewitter entstehen heute, vor allem in Vorarlberg und Tirol, punktuell auch im Bereich der Salzburger und Kärntner Tauern. Die Hitzewelle hält jetzt wirklich lange an und morgen steigen die Temperaturen auf bis zu 37 Grad. Auch Unwetter und Tropennächte begleiten uns da wahrscheinlich bis Ende Juni.
1: 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Bitte Vorsicht, Heidi heißt in Niederösterreich.
17: Auf der B46 der Staatser Straße zwischen Hörersdorf und Siebenhirten, da steht in einer Kurve ein defekter LKW, hier vorsichtig fahren. Wien A2 Richtung Graz, das heißt der Stau beginnt schon auf der Tangente vom Lahrbergtunnel und geht nach vor auf die A2 Richtung Graz, fast bis zum Knoten Vösendorf. Grund dafür war eine Unfallstelle, die ist aber mittlerweile geräumt. Da sind wieder alle Fahrspuren frei, aber derzeit braucht er noch eine halbe Stunde länger. Und in Vorarlberg auf der L188 Richtung Bludenz vor St. Anton braucht ihr eine Viertelstunde mehr vor einer Baustelle.
1: Kommt gut ans Ziel.
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1: An Tagen wie diesen müssen die Toten Hosen laufen. George Michael ist mit dabei und jetzt biegen wir schon ein bisschen Richtung Wochenende ein mit Jennifer Lopez und David Guetta. Schön, dass ihr da seid. 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

0: Ansicht.
1: An Tagen wie diesen hier für drei geht's für uns nach der Arbeit noch zum Schwimmen oder Wassermelone kaufen. Eis nicht vergessen und Freitag ist noch dazu. In der Stimmung bleiben wir gleich, oder? Geht ausgezeichnet, wenn Homewrecker läuft.

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15: 10.30 Uhr, das ist der schnellste Verkehrsservice Österreichs hier auf Ö3. Heidi, 20 Minuten länger dauert es in Vorarlberg.
7: Auf der Montafoner Straße Richtung Bludenz vor St. Anton braucht ihr da die 20 Minuten mehr vor einer Baustelle.
15: Kommt gut ans Ziel.
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0: Was machen eigentlich Lokführerinnen und Lokführer, wenn die Bahn nicht fährt? Fragen wir uns gerade bei der Lokalbahn in Flachgau in Salzburg. Die ist gerade zu, für 3 Monate wird da gearbeitet. Also was macht man da, Reinhard Gassner von den Salzburg-Linien?
1: Also wir haben verschiedene Modelle im Einsatz. Die Mitarbeiter, die wir anderwärtig einsetzen können, haben eine andere Aufgabe bekommen. Im Baubereich jetzt, wir brauchen Baustellenpersonal, wir brauchen Leute zur Lenkung der Kundenströme, aber wir haben auch kreative Modelle angeboten, wie zum Beispiel ein Sabbatical über 3 Monate, wo die Mitarbeiter dienstfrei sind und für andere Aufgaben im Privatleben das nutzen können.
0: Genau, zu den Sommerferien. Also ich glaube, das würde ich nehmen und viel draußen sein und vielleicht Italienisch lernen. Next.

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6: 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Wir gönnen uns gleich eine halbe Stunde Best Ö3 Musik. Da ist Michael Patrick Kelly mit dabei und auch Lady Gaga. Davor geht's jetzt aber mal zu Laura Graf. Es ist 11 Uhr.
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8: Zwei Freunde haben einem Kajakfahrer in Tirol gestern wohl das Leben gerettet. Der 27-jährige Deutsche ist am Lech im Außerfern fast ertrunken. Ö3-Reporter Wolfgang Böhmer.
9: Die Kajakfahrer werden davon in Wassermassen gegen den Brückenpfeiler gespült. Das Boot wird unter Wasser gedrückt und der Mann bleibt mit dem Fuß drinnen hängen und ist somit gefangen im gewaltigen Wasserdruck am Brückenpfeiler. Der Mann droht zu ertrinken, die Freunde schaffen es aber zu ihm und machen dann laut Wasserrettung alles richtig. Sie schieben sich quasi vor den Mann, bilden mit dem Körper damit eine Atembarriere, wie das heißt, gegen die Strömung. Und so kann der Eingeklemmte auch gegen den Wasserdruck Luft bekommen, bis er befreit wird und verletzt ins Krankenhaus geflogen wird.
8: Im Bezirk St. Pölten hat die Polizei einen Exhibitionisten festgenommen. Der 34-Jährige soll mehreren Mädchen am Bahnhof Neulenkbach seinen Penis gezeigt haben. Die vier Opfer waren zwischen 9 und 11 Jahre alt. Der Verdächtige war geständig. Er ist in die Justizanstalt St. Pölten eingeliefert worden. Bei Haut- und Körperpflege wird in Österreich nicht gespart. Im vergangenen Jahr hat ein Haushalt durchschnittlich 242 Euro in Cremes, Shampoos und Co. investiert. Im Jahr davor waren es weniger, 237 Euro. Das zeigen Daten aus dem YouGov-Shopper-Panel, das regelmäßig Einkäufe repräsentativ erfasst. Am häufigsten werden Pflegeprodukte in der Drogerie gekauft. Und weil Fluglotsen fehlen, gibt es weiter weniger Flüge nach New York. Die US-Luftfahrtbehörde verlängert die Flugbeschränkungen für die drei großen Flughäfen, am Flughafen JFK sogar bis Oktober 2028. Derzeit sind nicht einmal 6 von 10 Fluglotsenstellen in New York besetzt. Und jetzt zu Nathalie Auer.
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10: Strahlend sonnig haben wir es jetzt zum Beispiel in Wien, Linz und Bregenz und im Großteil des Landes bleibt das auch so. Größere Quellwolken tauchen erst am Nachmittag auf und zwar von Vorarlberg bis zu den Tauern. Stellenweise entwickeln sich daraus dann auch einzelne Gewitter, besonders heftig können sie heute in Vorarlberg und Tirol sein. Vielorts bleibt es aber trocken und auch heiß mit Höchstwerten von 28 bis 35 Grad. Und Stichwort Hitze, die steigert sich am Wochenende. Im Weinviertel und Wien werden es vereinzelt sogar 37 Grad.
6: 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Heidi, wir sind wieder in Vorarlberg.
11: Da braucht ihr eine halbe Stunde länger auf der L188 der Montafoner Straße in St. Anton vor einer Baustelle. Da werdet ihr wechselweise angehalten. Und eine Grenzwartezeit bei Drasenhofen, eine Viertelstunde plus bei der Ausreise.
6: Kommt gut ans Ziel.
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6: Genau, noch viel los vom Wochenende. Termine checken, To-Do-Listen abarbeiten und der Kühlschrank ist auch noch leer. Ihr tut und von uns, wie immer, beste Ö3 Musik. Gleich Falco und Lady Gaga und jetzt ist Billie Eilish dran. Susi Zuschmann hier. Schönen Freitag.

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21: 11.30 Uhr hier mit dem schnellsten Verkehrsservice Österreichs. Heidi, in Wien ist die Floridsdorfer Brücke gesperrt.
22: Grund ist ein Feuerwehreinsatz. Ausweichen könnte da über die Nordbrücke. Auch bei den Wiederlinien gibt es dadurch Behinderungen. Die Linie 31 fährt nicht zwischen Floridsdorf und dem Friedrich-Engels-Platz. Umsteigen könnte da auf die U6. Vor Arlberg, Montafoner Straße in St. Anton. Da wird der Verkehr wechselweise angehalten wegen Bauarbeiten. Talauswärts braucht er derzeit 35 Minuten mehr. In Kärnten auf der Tauernautobahn Richtung Villach vor der Mautstelle St. Michael bei Rennweg 20 Minuten plus und in Niederösterreich bei Drasenhofen eine Viertelstunde mehr bei der Ausreise. Gute Fahrt!
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Richtung Wochenende mit U2 hier auf Ö3 und jetzt zu den wichtigen Fragen im Leben. Gibt's noch Wassermelone und Hammer E-Eis zu Hause? Es sind halt wirklich die kleinen Dinge im Leben, die happy machen. Und die, die jetzt daherkommen, diese kleinen Dinge, die happy machen, dauern gerade mal 3 Minuten lang. Der Song hier von Tampa City. Sag's euch, der ist ein Wahnsinn. Und neu bei uns hier auf Ö3. Self-Aware heißt er. Und schön ist er.

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22: Hier ist Ö3, gleich mit den Nachrichten um 12 Uhr.
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1: Hier ist Ö3 und wir starten diesen Countdown ins Wochenende mit den Rolling Stones. Rhythm is a Dancer von Snap. Und auch Olivia Dean ist sowas von am Start.
22: Sehr geil. Vorher geht's noch zu Laura Graf. Es ist 12 Uhr.
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1: Wird tanken wieder billiger? Die Frage stellen sich viele, jetzt wo sich die USA und der Iran auf ein Abkommen geeinigt haben und damit auch der Ölpreis deutlich sinkt. Ein Fass Rohöl der Nordseesorte Brent kostet derzeit gut 80 US-Dollar. Das ist der niedrigste Preis seit Anfang März. Ö3-Reporter Johannes Schmerger-Lunder hat sich die Situation bei einer Tankstelle in Wien angeschaut.
25: Freitagmittag, kurz vor 12 Uhr. Es ist viel los hier bei dieser Tankstelle in Wien-Meidling. Dass durch die Entspannung im Iran die Spritpreise nun auch sinken, glauben hier die wenigsten.
26: Sie sind gerade beim Tanken. Was tanken Sie und wie viel zahlen Sie jetzt dafür?
27: Naja, sehen Sie, ich tanke super 95 und zahle jetzt 68 Euro.
26: Für knapp 41 Liter.
27: Ja.
26: Sind Sie zufrieden mit dem Preis?
27: Naja, es ist natürlich schon sehr hoch, ne?
28: Ich gebe es zu, ich schaue nicht drauf, ich tanke, wenn er leer ist. Und wenn ich ihn von meiner Jugend, also Sohn und Schwiegertochter, fast leer bekomme, Man muss ja halt mehr tanken, aber nach dem Preis schaue ich nicht.
25: Wie nachhaltig die gesunkenen Spritpreise sind, ist derzeit schwierig zu sagen, berichten Experten am Vormittag. Aber in den nächsten Tagen sollte tanken aller Voraussicht nach etwas günstiger werden.
1: Migrantinnen und Migranten sollen sich besser integrieren, so das Ziel der Regierung. Die Mittel dafür werden allerdings gekürzt. Das geht aus dem Integrationsbudget für die kommenden 2 Jahre hervor, das die zuständige Ministerin Claudia Bauer von der ÖVP heute vorgestellt hat. ÖTRA-Reporterin Tanja Malle.
0: Heuer rechnet das Integrationsressort mit Ausgaben in der Höhe von rund 143 Millionen Euro. Künftig wird deutlich weniger Geld zur Verfügung stehen. Konkret 2027 werden es 124 Millionen Euro sein, 2028 126 Millionen. Integrationsministerin Claudia Bauer, ÖVP, sagt zu den Kürzungen:
2: Wir geben in den kommenden Jahren weniger aus und trotzdem sichern wir die wichtigsten Aufgaben ab, nämlich das Deutschlernen und auch das verpflichtende Integrationsprogramm.
0: Für den österreichischen Integrationsfonds, seine Sprach- und Wertekurse, gibt es mehr. 2027 sind es 3,5 Millionen Euro plus, 2028 6 Millionen.
2: Mehr Menschen sollen Deutsch lernen können, flexibler und auch mit weniger Kosten verbunden.
0: Künftig werden etwa Online-Kurse und Wiederholungskurse ausgebaut.
1: Israel ist offenbar unbeeindruckt von der Waffenruhe zwischen den USA und dem Iran. Die beiden Länder haben ein Rahmenabkommen zur Beendigung des Krieges unterschrieben. Es sieht eine sofortige Waffenruhe in der gesamten Region vor. Israel greift aber weiterhin den Süden des Libanon an. Dort ist die Hisbollah-Miliz aktiv, die den Iran unterstützt. ÖTRA-Korrespondent Paul Huemer, du bist gerade aus dem Libanon zurückgekommen. Könnte das Abkommen jetzt noch scheitern, wenn Israel den Libanon weiter angreift?
3: Ja, ich würde sagen, dass der Libanon derzeit die größte Belastungsprobe für ein Abkommen darstellt. Der Iran und die Hisbollah haben klargemacht, dass sie ein Abkommen nur akzeptieren werden, wenn sich die israelischen Truppen vollständig aus dem Süden des Libanon zurückziehen. Israel zeigt bislang keine Bereitschaft dazu. Premierminister Benjamin Netanyahu hat klargemacht, dass Israel an seiner militärischen Präsenz festhalten will. Also die große Frage ist jetzt, ob Israel überzeugt werden kann, die Kampfhandlungen einzustellen. Die Angriffe von heute Morgen zeigen, dass dem wohl nicht so ist.
1: Japan liegt heute etwas weiter im Osten als noch vor einigen Jahren. Das große Erdbeben im Jahr 2011 hat nicht nur einen Tsunami ausgelöst, es hat laut neuen Erkenntnissen auch ganz Japan um ein paar Millimeter verschoben. Aus der ÖTRA-Wissenschaftsredaktion Raphael Krapscher.
4: Es war der 11. März 2011, als ein Erdbeben der Stärke 9,0 Japan erschüttert hat. Bei dem darauffolgenden Tsunami sind rund 20.000 Menschen ums Leben gekommen und er hat auch die Reaktorkatastrophe von Fukushima ausgelöst. Was damals aber niemandem aufgefallen ist, war, dass das Erdbeben eine seismische Welle erzeugt hat, die bis zum Erdkern gereist ist und zurück. Und das hatte Folgen, erklärt die Seismologin Sanyoung Park von der Universität von Chicago.
5: Als die Welle wieder nach oben kam, traf sie auf die vielen tektonischen Plattengrenzen unter Japan, weshalb sich diese Grenzen dann ein kleines bisschen bewegt haben. Und das hat letztendlich dazu geführt, dass sich ganz Japan um etwa 5 mm nach Osten verschoben hat.
4: Ein in der Erdbebenforschung bisher einzigartiges Ereignis. Und Japan liegt seither dauerhaft rund 5 mm weiter östlich.
1: Angesichts der Hitzewelle warnt der ÖAMTC vor den Temperaturen in Autos. Wenn das Auto in der Sonne steht, kann sich der Innenraum innerhalb von einer Viertelstunde auf bis zu 45 Grad erhitzen. Bei längeren Standzeiten kann die Luft bis zu 60 Grad heiß werden. Für Kinder und Tiere kann das lebensgefährlich sein. Das Fenster einen Spalt offen zu lassen, hilft übrigens nicht. Die Luftzirkulation sei zu gering, so der ÖAMTC. Und die Hitze bleibt die Woche und auch die nächste Woche noch ein Thema, Nathalie Auer.
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9: Ja, heiße 30 Grad messen wir jetzt zum Beispiel schon in Melk, Bad Deutsch-Altenburg und in Innsbruck. Am Nachmittag werden es dann stellenweise sogar bis zu 35 Grad. Damit wird der heutige Tag der bisher wärmste des Jahres. Dazu gibt es jede Menge Sonnenschein und das oft bei strahlend blauem Himmel. Einzelne Gewitter tauchen am Nachmittag und Abend aber auch auf, und zwar von Vorarlberg bis zu den Hohen Tauern. Im Westen kann es stellenweise sogar zu Unwettern kommen durch intensiven Regen. Am Wochenende sind die Gewitter dann nirgends ausgeschlossen und es wird noch eine Spur heißer.
22: Dann dann gleich weiter zu Nina Salzburger und zum schnellsten Verkehrsservice Österreichs. Bitte Vorsicht in Niederösterreich.
6: Vorsicht auf der A5 der Nordautobahn Richtung Drassenhofen zwischen Gavenstal Nord und Schrick. Bei Kilometer 22 liegt da ein LKW-Reifen auf der Fahrbahn. Der Streckendienst ist schon auf der Zufahrt. In Kärnten auf der A10 der Tauernautobahn Richtung Villach von der Mautstelle St. Michael bis Rennweg 20 Minuten Zeitverlust vor einer Baustelle. Und in die Gegenrichtung auf der A10, also Richtung Salzburg, da sind ab jetzt die Auf- und Abfahrt Rennweg bis Dienstagmittag gesperrt. Der Grund sind da Arbeiten auf der B99. Ausweichen ist über Gmünd oder St. Michael möglich. In Wien, da ist die Floridsdorfer Brücke gesperrt. Der Grund ist ein Feuerwehreinsatz. Ausweichen geht zum Beispiel über die Nordbrücke. Und auch bei den Wiener Linien gibt es dadurch Behinderungen. Die Linie 31 fährt nicht zwischen Floridsdorf und dem Friedrich-Engels-Platz. Umsteigen kann man da auf die U6. Und noch der Blick in die Steiermark am Autobahn-Grenzübergang Spielfeld. 15 Minuten Wartezeit bei der Ausreise.
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8: Alright, Mittagspause. Mm. Geil, allein dieses Wort. Es ist schon jedes Mal ein Highlight, so eine Wurstsemmel holen, raussetzen, Ausblick genießen.
22: Ich genieße gerade den Ausblick auf unsere Playlist. Die meistgewünschten Songs der Woche dürfen wir wieder runterspielen. Snap Rhythm is a Dancer, freue ich mich schon drauf. Bob Sinclair, WM-Song von 2006.
8: Passt gut. Habe ich schon lange nicht mehr gehört, ja. Nice. Und wir starten rein mit Olivia Dean, Man I Need, hier auf für drei. Es sind Martin Ziniel und Vero Czerwinski hier.
22: Servus.
20: Ab in

0: So klingt der Countdown ins Wochenende hier auf Ö3. Das sind eure meistgewünschten Songs. Und einer, der taugt dir besonders, Ringo aus Oberwart.
1: Die neue Single der Stones ist geil, geil, geil.
2: In the Stars taugt mir auch sehr. Vor allem, das ist ein Song, da hörst du nur die ersten Takte und du weißt schon, das sind die Stones, das ist groß.
0: Vor allem, ich habe zuerst die Reaktion gehört, dachte mir so, okay, also geil, geil, geil, klingt nach boah, und dann beginnt das so, aber es wird. Also ich sehe das geil kommen, geil. Es kommt, ich weiß.

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12: Ö3 ist hier um 12:30 mit dem schnellsten Verkehrsservice Österreichs für Straße, Bus und Bahn. Und Nina, in Niederösterreich, da brennt ein Fahrzeug.
4: Vorsicht auf der A1 der Westautobahn Richtung Salzburg. Zwischen Haag und St. Valentin bei Kilometer 150,5 im Baustellenbereich, da brennt ein Kastenwagen. Die Feuerwehr ist schon auf der Zufahrt. In Kärnten auf der A10 Richtung Villach, von der Mautstelle St. Michael bis Rheinweg, 15 Minuten Zeitverlust vor einer Baustelle. Und in die Gegenrichtung, also Richtung Salzburg, da sind die Auf- und Abfahrt Rheinweg gesperrt. Der Grund sind Arbeiten auf der B99. Ausweichen ist über Gmünd oder St. Michael möglich. In Wien, da ist weiterhin die Floridsdorfer Brücke gesperrt wegen eines Feuerwehreinsatzes. Ausweichen geht da über die Nordbrücke. Und auch die Wiener Linien sind dadurch behindert. Die Linie 31 fährt nicht zwischen Floridsdorf und dem Friedrich-Engels-Platz. Umsteigen kann man da auf die U6. Und in der Steiermark am Autobahngrenzübergang Spielfeld 15 Minuten Wartezeit bei der Ausreise nach Slowenien. Der Grund ist da eine Baustelle.
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0: seit den 80ern wahrscheinlich. Fixstarter hier am Freitagnachmittag bei euren meistgewünschten Songs im Countdown. Aha, Take On Me.
1: Und es gibt Neuzugang. Ich sag's so, Shakira hat schon wieder mal gezaubert, das gemacht, was sie am besten kann, einen Banger vom WM-Song rausgebracht. Fun Fact, allein im Refrain hört ihr 5 Sprachen.
0: 5?
1: 5.
0: Bam.
1: Pass auf. Dai Dai, Italienisch. Es bedeutet alles ein bisschen so, auf geht's, let's go.
0: Okay.
1: Dann Iko, Japanisch. Dale, Spanisch. Alle, Französisch. Und let's go, Englisch.
0: Bam, danke für die Duolingo-Stunde. Vor allem hat es auch richtig geilen Drive.
1: Oh,
0: der offizielle WM-Song jetzt auf Ö3. Dai Dai.

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1: Ö3 ist hier in knapp 30 Sekunden mit Nachrichten, Wetter und Verkehr.
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10: Ö3 hier. Bei uns läuft der Countdown ins Wochenende gleich mit einer halben Stunde Musik nonstop. Wir haben Kygo mit dabei oder auch Mojo.
1: Davor noch zu Laura Graf. Es ist 13 Uhr.
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12: Die Hitze belastet vor allem Menschen, die im Freien arbeiten. Seit Anfang des Jahres gibt es die Hitzeschutzverordnung. Bis jetzt hat das Arbeitsinspektorat 743 Kontrollen durchgeführt und in 340 Betrieben Übertretungen festgestellt. Ö3-Reporterin Veronika Mauler.
13: Ab einer gefühlten Temperatur von 30 Grad gibt die Geosphere die Hitzewarnstufe 2 aus. Ab dann müssen Schutzmaßnahmen ergriffen werden, sagt Harald Bruckner von der Arbeiterkammer.
14: Dass man zum Beispiel manche Bereiche beschattet, Vordächer aufbaut, also für die Arbeitsvorbereitung, dass man Wasser zerstäubt, das dann einen Kühleffekt entfaltet.
13: Manfred Denk von der Wirtschaftskammer sagt, die Verordnung bringe nur mehr Bürokratie.
15: Das sind alles Dinge, die wir schon lange machen, nur jetzt ist halt die ganze Dokumentationspflicht umfangreicher geworden und darauf weisen halt die Arbeitsinspektorate hin.
13: Bisher wurden gut 740 Betriebe von den Arbeitsinspektoraten kontrolliert. In 240 Fällen gab es keinen Hitzeschutzplan. Noch wird beraten und nicht gestraft. Die betroffenen Unternehmen haben jetzt 8 Wochen Zeit nachzubessern.
12: Beim EU-Gipfel in Brüssel wird heute ums Geld gestritten. Es geht um die Höhe des EU-Haushalts von 2028 bis 2034. Die EU-Kommission schlägt ein Budget von knapp 2 Billionen Euro vor, also 2000 Milliarden. Den Nettozahlern, also Länder, die mehr Geld nach Brüssel schicken, als sie bekommen, ist das zu viel. In Brüssel, Ö3-Korrespondent Tim Kubal.
16: Der Vorschlag am Tisch zu hoch und nicht zustimmungsfähig, sagt Deutschlands Bundeskanzler Friedrich Merz.
17: Die Zahlen müssen runter, es muss ein neuer Vorschlag auf den Tisch.
16: Auch Österreich ist der vorliegende Budgetvorschlag zu hoch. Festhalten will Bundeskanzler Christian Stocker, ÖVP, aber an der bisherigen Verteilung der Gelder.
18: Für Österreich ist vor allem wichtig, dass ausreichend Mittel für die Landwirtschaft und für die Regionen vorgesehen sind.
16: Andere Nettozahlerländer fordern zwar auch Kürzungen, wollen aber neue Schwerpunkte. Der niederländische Regierungschef Rob Jetten.
19: If we want to build economy for the next decade, then we can't do it with the budget from the 1990s.
16: Wenn man die Wirtschaft für das nächste Jahrzehnt rüsten wolle, könne man nicht auf das Budget aus den 90ern zurückgreifen, sagt der niederländische Regierungschef.
12: Ex-FPÖ-Abgeordneter Hans-Jörg Jennewein ist zu 6 Monaten bedingter Haft verurteilt worden. Er soll eine ehemalige Mitarbeiterin des damaligen Innenministers Herbert Kickl dazu angestiftet haben, geheime Dokumente zu besorgen, um sie an einer Journalistin weiterzugeben. Dabei sei die Geheimhaltungspflicht verletzt worden, urteilt das Landesgericht Wien. Die ehemalige Mitarbeiterin hat ebenfalls 6 Monate ausgefasst. Die Urteile sind nicht rechtskräftig. Heute Abend findet in Schönbrunn wieder das Sommernachtskonzert der Wiener Philharmoniker statt. Der Eintritt ist frei. Für Ö3, Florian Kobler.
4: Mit der leichten Kavallerie von Franz von Suppé begrüßen die Wiener Philharmoniker das Publikum. Klassik für alle lautet heuer das Motto, am Dirigentenpult der 36-jährige Schweizer Lorenzo Viotti. Solist ist Bryn Terwel. Der walisische Opernstar wird nicht nur Verdi, Wagner und Boito singen, sondern auch pfeifen. Optischer Höhepunkt, das Staatsballett, das zu Klängen von Maurice Ravel riesige Schattenspiele zaubern wird auf die Fassade des Schloss Schönbrunn. Und schon traditionell schicken die Wiener Philharmoniker einen Gruß hinaus in die Welt mit dem Straußwalzer Wiener Blut.
12: Und jetzt zu Nathalie Auer.
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20: In Frankreich sind gestern stellenweise neue Juni-Rekorde gefallen. 41 Grad waren es zum Beispiel in Saint-Florent. Und auch bei uns ist diese Woche und auch noch nächste Woche die Hitze ein Thema. Heute Nachmittag hat es 28 bis 35 Grad. Die meiste Zeit scheint auch die Sonne und das teilweise bei vollkommen ungetrübtem Himmel. In der schwülen Luft bilden sich am Nachmittag und Abend dann aber auch einzelne Schauer und Gewitter. Besonders kräftig können die Gewitter in Vorarlberg und Tirol ausfallen. Hier kann es in nur kurzer Zeit viel regnen. Kleinräumige Überflutungen sind also nicht ausgeschlossen.
10: Jetzt hat die Nathalie einen Tusch gekriegt. Jetzt brauchen wir einen für die Nina. 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
21: Wir sind in Salzburg auf der A10 Richtung Villach zwischen Golding und Pasluerk. Da ist der Ofenauer Tunnel gesperrt. Steht ein Auto mit Panne im Tunnel. Es gibt bereits Stau. Bitte die Dauer vorerst abwarten. In Tirol auf der A13 Richtung Innsbruck bei Brenner Nord. Da im Baustellenbereich nach einem Unfall die Überholspur gesperrt. Da baut sich Stau schnell auf. In Niederösterreich auf der A1 Richtung Salzburg zwischen Haag und St. Valentin. Da ist wegen der Arbeiten nach einem Fahrzeugbrand eine Fahrspur gesperrt. Schon 25 Minuten Zeitverlust. Und in Linz auf der A7 Richtung A1 ab der Hafenstraße. Da dauert es 20 Minuten länger am Weg ins Wochenende. 15 Minuten mehr sind sie in der Steiermark am Autobahngrenzübergang Spielfeld. Da ist der Grund eine Baustelle in Slowenien.
10: Gute Fahrt Richtung Wochenende, wenn ihr eine Gartenparty habt oder eine Poolparty. Oder vielleicht WM schaut. Der Song, der gehört auf eure Party-Playlist, oder?
22: Der ist so peppig, so wie Österreich gespielt hat. Super.
1: Jawohl, Lady vom Mojo gibt's gleich und dazu. Der tut richtig gut. Eine halbe Stunde beste Musik nonstop für euch. Auf die drei.
10: Kümmern uns wieder Zeit rum. Das sind die Vera Czerwinski und der Martin Ziniel.
1: Mahlzeit, hallo.

0: Er war Österreichs jüngster Teamkapitän mit erst 19 Jahren.
1: Ivanschitz,
0: er ist das neue Gesicht im Fußball-WM-Expertenteam im Fernsehen.
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3: Hier ist U3 um 13:30 mit dem schnellsten Verkehrsservice Österreichs. Und Nina, in Tirol, da ist ein Unfall passiert.
4: Auf der A12 Richtung Bregenz zwischen Wattens und Halm Mitte auf der Überholspur schon 2,5 Kilometer Stau. Auf der A13 Richtung Innsbruck bei Brenner Nord auch da ein Unfall, da ist die Überholspur gesperrt. 4 Kilometer Stau bis auf Südtiroler Seite zurück. In Salzburg auf der A10 Richtung Villach bei Golling, da ist der Ofenauer Tunnel wieder frei. Das defekte Fahrzeug ist aus dem Tunnel geschleppt, noch gibt es 3 Kilometer Stau, der löst sich aber auf. Und auf der A1 Richtung Wien zwischen Salzburg-Mitte und der Baustelle bei Wallersee, da dauert es 15 Minuten länger. Auf der A1 in Niederösterreich Richtung Salzburg, da sind die Arbeiten nach einem Fahrzeugbrand zwischen Haag und St. Valentin jetzt abgeschlossen. Es sind wieder alle Fahrspuren frei und der Stau, der löst sich auf. In Oberösterreich, Linz A7 Richtung A1 ab der Hafenstraße, 20 Minuten plus am Weg ins Wochenende. Und in der Steiermark am Autobahngrenzübergang Spielfeld, 15 Minuten Wartezeit bei der Ausreise. Da gibt es eine Baustelle in Slowenien.
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0: Swift, auch diese Woche meist gewünscht, aber ich glaube, das wundert eh niemanden. Dass sie mit ihrem Song direkt auf Platz 1 in den Ö3-Austria Top 40 landet mit dem neuen, wundert auch niemanden. Und dass sie jetzt in Amerika wieder einen Chartreport gebrochen hat und mittlerweile nur die Beatles und Mariah Carey erfolgreicher waren. Auch das wundert irgendwie niemanden.
1: Zweifache Milliardärin noch dazu.
0: Ja.
1: Auch das.
0: Wieso, jetzt wird sie ganz normal einfach ihren Job machen, so wie wir auch. Das ist okay, ja, Taylor Swift ist halt so.
1: Ja, wir haben aber auch unsere kleinen Erfolge, wie zum Beispiel gleich ein Nachmittagscafé gönnen, mit den Kollegen noch schön in den Nachmittag und auch in dieses Wochenende reinstarten. Und, das dürfen wir auch nicht vergessen, wir haben mehr als 2 Milliarden Songs noch für euch ungefähr in dieser Playlist, gleich von One Republic. Pink ist auch dabei und hier ist Michael Patrick Kelly mit The One.

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2: Hier ist Ö3 und wir starten ganz sicher nicht ins Wochenende, ohne davon nochmal zu Queen mitzusingen oder mit Katy Perry ein bisschen abzugehen. Gleich für euch.
20: Eure meistgewünschten Songs der Woche nach Laura Graf. Es ist 14 Uhr.
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21: Justizministerin Anna Sporrer von der SPÖ will 500 Häftlinge vorzeitig entlassen, um die Gefängnisse zu entlasten. Derzeit werden die Details ausgearbeitet. Entlassen werden nur Insassen mit guter Führung und mit Strafen von bis zu 5 Jahren. Sexual-, Terror- oder Gewalttäterinnen und Täter sind ausgeschlossen. Es kommt Bewegung in die Gesundheitsreform. Bei ihrer heutigen Konferenz in Innsbruck haben die Landeshauptleute bestätigt, dass die Länder die Verantwortung für den Bereich der Fachärzte übernehmen wollen. Nach dem Treffen sagt der Vorsitzende der Konferenz, der Tiroler Landeshauptmann Anton Mattle von der ÖVP.
22: Unsere Gesundheitsreferentinnen und Referenten der Bundesländer haben ein gemeinsames Papier auch erarbeitet. Dieses Papier haben wir zur Kenntnis genommen und dieses Papier wird auch in die zukünftigen Verhandlungen entsprechend mit einbezogen.
21: Der Konflikt zwischen Afghanistan und Pakistan droht zu eskalieren. Afghanistan hat nach eigenen Angaben Ziele in Pakistan aus der Luft angegriffen. Diese hätten Terrorlagern des Islamischen Staates gegolten. Pakistan bestätigt nur, eine Drohne abgeschossen zu haben. Die beiden Länder beschuldigen sich gegenseitig, Terroristen zu beherbergen. Und die strengen Werberegeln der FIFA haben skurrile Folgen. In den Stadien dürfen nur die Logos von offiziellen Sponsoren der Fußballweltmeisterschaft zu sehen sein. Im Stadion von Boston musste deshalb das Logo auf jeden einzelnen der 60.000 Sitze abgepickt werden. Und in Santa Clara sind die Herstellernamen auf Ketchup- und Mayo-Flaschen überklebt worden. Und jetzt zu Nathalie Auer.
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23: Der bisherige Jahreshöchstwert lag bei 33,3 Grad. Den haben wir vor kurzem aber überschritten, und zwar in Innsbruck mit 34 Grad. Damit ist der heutige Tag der bisher wärmste des Jahres. Dazu gibt es jede Menge Sonnenschein. Über den Bergen werden die Quellwolken langsam aber mehr. Außerdem steigt von Vorarlberg bis zur Steiermark in den nächsten Stunden die Gewitterwahrscheinlichkeit. Im Westen sind heute sogar durch Starkregen kleinräumige Überflutungen möglich. Wie geht's am Wochenende weiter? Die Hitze bleibt uns und diesmal sind Gewitter nirgends ausgeschlossen.
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24: Wir starten in Tirol auf der A12 Richtung Bregenz zwischen Wattens und Halbmitte. Da ist ein Unfall auf der Überholspur passiert, 20 Minuten Zeitverlust. Auf der A13 Richtung Innsbruck bei Brenner Nord, da ist die Unfallstelle aber geräumt und der Stau, der hat sich aufgelöst. In Linz auf der A7 Richtung A1 dauert es ab der Hafenstraße 20 Minuten länger. Und in Wien, da ist die Floridsdorfer Brücke weiterhin gesperrt. Der Grund ist da ein Feuerwehreinsatz. Ausweichen geht zum Beispiel über die Nordbrücke. Und auch bei den Wiener Linien gibt es dadurch Behinderungen. Die Linie 31 fährt nicht zwischen Floridsdorf und dem Friedrich-Engels-Platz. Umsteigen kann man da auf die U6. Und in der Steiermark am Autobahngrenzübergang Spielfeld 15 Minuten plus bei der Ausreise. Da gibt es eine Baustelle in Slowenien.
20: Das ist Ö3 am Freitagnachmittag. Und was da der Thorsten Einarsson, unsere Nationalelf, wünscht, ich finde, das können wir uns auch alle für unseren Freitagnachmittag vornehmen, egal ob im Büro oder in der Werkstatt.
0: Es sind alle schon so stolz auf euch, es gibt nichts mehr zum Verlieren. Macht's einfach weiter, spielt's offensiv, schönes Pressing und ohne Furcht. Einfach alle, gehen wir.
2: So schaut's aus, volle Fahrt voraus Richtung Wochenende. Wir gehen in die Offensive am Schwimmbad und bei den Feuerwehrfesten. Also das wird super, auch jetzt eben mit Allee von Thorsten Einarsson.
20: Da sind die Vera Czerwinski und der Martin Ziniel.
9: Yeah! Das ist der Bringer.
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0: Ö3 ist hier, das ist wichtig für Salzburg, da gibt es eine Autobahnsperre. Nina.
1: Die A10, die Tauernautobahn, ist Richtung Villach zwischen Golling und Werfen gesperrt. Da hat es einen Unfall im Helbersberg-Tunnel gegeben. Stau baut sich da schnell auf. Ausweichen ist für Pkw über die B159 möglich.
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trägt Krokodillederschuhe. Sein Brusthaar duftet nach Lavendel. Seine Jeans sitzen enger als bei anderen. Und er hat eine eher ungewöhnliche Klangstruktur

0: Es ist so nice. Es ist einfach, auf euch ist Verlass. Also wenn eure meistgewünschten Songs laufen, dann weiß ich einfach, die Mischung wird wild. Wild! Ja!
1: Queen natürlich mit dabei bei unserem Freitagnachmittag, genauso wie Leonie, Don't Worry.
0: Und das ist jetzt ein Highlight. Also das ist Sommer pur, was jetzt kommt. 2013 rausgekommen. Aber nach wie vor, also das ist unglaublich. Und es klingt ja eigentlich so nach 70er Jahre, so ein bisschen Vintage-Disco.
1: Man hört die Schlaghosen raus.
0: Ja, mega. Get Lucky, Daft Punk und Pharrell Williams.
1: Schönen Freitagnachmittag, Österreich. Hier ist U3.
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4: Ö3 ist hier um 2:30 mit dem schnellsten Verkehrsservice Österreichs. Und Nina, wir beginnen in Wien. Da ist der Absbergtunnel gesperrt.
6: Auf der Tangente Richtung Graz ist der gesperrt. Eine Person ist da auf der Fahrbahn. Der Streckendienst ist schon auf der Zufahrt. In Salzburg auf der A1 Richtung Wien im Baustellenbereich zwischen Salzburg Nord und Walersee. Da hat ein Auto eine Panne am baulich getrennten linken Fahrstreifen. Bitte da unbedingt die rechte Fahrspur benutzen. Es gibt schon Stau und 10 Minuten Zeitverlust. Und auf der A10 Richtung Villach zwischen Golling und Werfen, da ist weiterhin die Tunnelkette gesperrt nach einem Unfall im Helbersbergtunnel. Es gibt 3 Kilometer Stau, das dauert noch mindestens eine halbe Stunde. Ausweichen ist für Pkw über die B159 möglich. In Tirol auf der A12 Richtung Bregenz zwischen Vomp und Hall vor einer geräumten Unfallstelle löst sich aber der 7 Kilometer lange Stau nur langsam auf. Und in der Steiermark am Autobahngrenzübergang Spielfeld 15 Minuten Wartezeit bei der Ausreise. Da gibt es eine Baustelle in Slowenien.
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0: Am Freitagnachmittag mit dem Countdown ins Wochenende. Eure meistgewünschten Songs der Woche. Und von Bibi Rexha geht's zu Paul Pizzerra und zu Otto Jos. Haben einen neuen Song am Start, Clash Kreuz Bier. Und sie singen darüber, was sie für ein geiles Wochenende brauchen.
1: Wir brauchen Clash Kreuz Bier und ein Fest Kreuz Bier. 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
2: Okay, ich glaube, bis zum Clash Kreuz Bier dauert es noch ein bisschen. Aber was können wir machen? Wir können uns ein Espresso mit Eiswürfeln gönnen dabei. Und das Fashion-Italiert, das gibt es jetzt auch schon, natürlich. Von Madonna, La Isla Bonita. Danke fürs Reinwünschen.
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4: Ö3 hier. Hier ist euer Countdown ins Wochenende. Wir spielen gleich eine halbe Stunde Musik nonstop durch. Alice Cooper haben wir mit dabei. Oder auch J-Lo und David Guetta.
1: Davor noch zu Laura Graf. Es ist 15 Uhr.
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1: Gut ist es gelaufen für Österreichs Maturantinnen und Maturanten. Ö3-Reporter Rainer Honz, 98% haben bestanden.
14: Das zeigen die vorläufigen Ergebnisse für die Fächer Deutsch, Englisch und Mathematik. Mit eingerechnet wurde da auch wieder die Jahresnote. Bei einem Zehntel der Schülerinnen und Schüler war allerdings in Mathematik noch eine Kompensationsprüfung notwendig, um durchzukommen. In Deutsch und Englisch mussten nur 4 bzw. 5% so eine Prüfung machen.
1: Und Rainer, schauen wir noch zum anderen Ende der Notenskala.
14: Die meisten Einser in Deutsch hat es an Gymnasien und berufsbildenden höheren Schulen in der Steiermark gegeben. In Englisch liegen an den AHS Wien, über Oberösterreich und Tirol vorn, an BHS wieder die Steiermark. In Mathematik gibt es die meisten Einser in Gymnasien in Burgenland, an berufsbildenden in Oberösterreich.
1: In einem Zoo in England soll ein Mann einen Dreijährigen in ein Krokodilgehege geworfen haben. Der Bub ist schwer verletzt worden. Der 30-jährige Verdächtige ist auf Kaution freigelassen worden. Noch sind die Hintergründe unklar. Die Polizei geht davon aus, dass sich der Mann und das Kind nicht gekannt haben. Erderwärmung, Artensterben, Süßwasserverbrauch. Die reichsten 10% der Erdbevölkerung tragen überproportional viel zur Zerstörung der Umwelt bei. Pro Jahr verursachen sie Umwelt- und Klimaschäden von bis zu 5 Billionen Euro. Das haben Forscher der niederländischen Uni Leiden und der englischen Uni Oxford errechnet. Superreiche sollten daher mehr in die Pflicht genommen werden, sagen die Forscher. Und Katzenbesitzer, aufgepasst. Fressnapf ruft Futter zurück. Es geht um das Produkt Multifit Adult Jelly Kaninchenente, 450 Gramm mit Mindesthaltbarkeit. Datum April 2028. Grund sind mögliche Verunreinigungen. Und jetzt zu Nathalie Auer.
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15: Heiß und meist sonnig geht es in Richtung Wochenende. In allen Landeshauptstädten messen wir derzeit über 30 Grad. In der schwülen Luft entstehen allerdings auch einzelne Gewitter, und zwar von Vorarlberg über Osttirol und Kärnten bis zur Steiermark. Im Moment schüttet und blitzt es zum Beispiel im Raum Deutschlandsberg. Und stellenweise kann der Starkregen heute auch Probleme machen, da diese Gewitter nur sehr langsam ziehen. Morgen sind dann auch im Donauraum heftige Gewitter möglich. Außerdem wird sogar noch eine Spur heißer als heute. Im Weinviertel und Wien werden es morgen sogar bis zu 37 Grad.
4: 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Liebe Grüße auf die Rückbank, falls ihr da einen sehr großen Plüschteddybären neben euch sitzen gehabt habt. Schauen, ob der noch da ist.
16: Ja, denn es liegt jetzt ein großer solcher Plüschteddybär auf der Tangente in Wien Richtung Graz in Höhe Gürtelabfahrt. Hier bitte besondere Vorsicht, da kommt es auch schon zu Ausweichmanövern. Der Assenwerk-Streckendienst, der Traffic Manager, ist auf der Zufahrt. Außerdem auf der Tangente in beiden Richtungen ja dichter Nachmittagsverkehr, noch plus 20 Minuten zwischen Hansenkurve und Stadlau. Und die Floridsdorfer Brücke ist immer noch gesperrt wegen eines Feuerwehreinsatzes. Ausweichen geht hier zum Beispiel über die Nordbrücke. Das sorgt aber für Stau auf der Brigittenauer Lände. In Salzburg, Unfallstelle geräumt im Helbersbergtunnel. Auf der A10 der Tarnautobahn Richtung Villach zwischen Pastluik und Werfen. Vorläufig wird der Verkehr noch vor dem Ofenau-Tunnel kurz angehalten. 4 Kilometer Stau. Und bitte jetzt nicht mehr zur B159 abfahren. Bei Pastluik sorgt nämlich eine defekte Baustellenampel für Stau.

0: A1 Richtung Wien zwischen Salzburg-Messe und der Baustelle bei Wallersee plus 15 Minuten. Das defekte Auto in diesem Bereich ist aber mittlerweile entfernt. Und in der Steiermark noch am Autobahngrenzübergang Spielfeld Richtung Slowenien eine halbe Stunde mehr Fahrzeit wegen der Baustelle kurz nach der Grenze.
1: Gute Fahrt noch zum Freitagnachmittag. Und es läuft ja immer viel gute Musik hier auf Ö3. Aber also, diese Stunde.
2: Alice Cooper wird dann auch abgelöst von Olivia Rodrigo. Ja, der geht gerade komplett durch die Decke. Zu Recht, generell ihr Album und dieser Single daraus auch. Gleich für euch und der taugt euch auch sehr. J-Lo und David Guetta mit Save Me Tonight jetzt bei euch.

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0: Tee trinken wir am Sonntag gemeinsam. 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
27: Hallo, ihr hört Ö3 um 3:30 mit dem schnellsten Verkehrsservice Österreichs für Straße, Bus und Bahn. Zuerst aber zu den Straßen, Bernhard. Noch staut's in Salzburg. Noch.
28: Ja, noch auf der A10er Tarnautobahn Richtung Villach zwischen Kuchl und Golling. 5 Kilometer Stau für eine geräumte Unfallstelle und 40 Minuten Zeitverlust. Vor dem Ofenau-Tunnel wird der Verkehr wegen des dichten Verkehrs noch blockweise abgefertigt. In Wien, da ist die Floydsdorfer Brücke weiterhin in beiden Richtungen gesperrt. Grundarbeit nach einem Baustellenbrand. Die Stelle muss hier noch abkühlen, was bei der aktuellen Hitze natürlich länger dauert. Ausweichen geht über die Nordbrücke, da gibt es aber Staus auf den Zufahrten. Die Straßenbahnlinie 31 ist weiterhin zwischen Floydsdorf und dem Friedrich-Engels-Platz unterbrochen. Umsteigen könnt ihr da auf die U6. Und in der Steiermark am Autobahngrenzübergang Spielfeld immer noch eine halbe Stunde mehr Fahrzeit Richtung Slowenien wegen einer Baustelle kurz nach der Grenze.
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2: Da sind die Vera Czerwinski.
3: Und der Martin Ziniel.
2: Wir begleiten euch auf eurem Weg zum Wochenendeinkauf. Eine Sache bitte nicht vergessen: Sonnencreme. Ich habe mein letztes Wochenende gleich einmal den ersten Sonnenbrand der Saison geholt.
3: Ja, das ist richtig unangenehm. Vor allem, ich finde, das ist dann immer wie so beim Buffet. Man hat Urhunger und voll Lust auf irgendwie Sommersonnenschein und denkt sich so, ja, okay, ich hau mir jetzt alles auf den Teller. Nach der Hälfte ist man so, pff, das war jetzt zu viel. Da denke ich mir auch so, ich war so, bitte, bitte, man hört's auf zu reden, man wird endlich wieder warm. Und jetzt denke ich mir, oh mein Gott, es reicht wieder, es ist so heiß. Aber ja, wir haben gute Gegenmittel.
2: Vielleicht seid ihr heute auch unterwegs zum Konzert von der Volkshilfe und von Out of Order. Wisst ihr, am Abend spielen bei der Festung Kufstein. Ich glaube, da braucht man dann keine Sonnencreme mehr.
3: Das sowieso nicht. Und davor noch schnell reinhüpfen ins Wasser, nochmal abkühlen.
2: Sind übrigens auch mit dabei bei euren meistgewünschten Songs der Woche. Gemeinsam mit Avec. Home, daheim.

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2: Hier ist der 3 und wir holen gemeinsam das meiste aus diesem Freitagnachmittag heraus mit Kylie Minogue, Lady Gaga oder auch Bryan Adams und Run to You.
3: Vorher geht's noch zu Laura Graf. Es ist 16:01 Uhr.
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5: Frank Stronach ist im Prozess um sexuelle Übergriffe in Kanada schuldig gesprochen worden. Ö3-Reporter Rainer Hans.
6: Und zwar in 2 Punkten: wegen sexueller Nötigung einer ehemaligen Angestellten in den 1980er Jahren und sexueller Belästigung einer weiteren Frau in den 70ern. Beim dritten hier noch angeklagten Fall habe es zu viele Ungereimtheiten gegeben, um Stronach zu verurteilen, so die Richterin. Das Strafmaß steht noch nicht fest. Dazu wird es im September eine Verhandlung geben. Es gibt außerdem noch einen zweiten Prozess zu Vorwürfen weiterer Frauen. Er soll im Mai 2027 stattfinden. Der 93-jährige Stronach hat alle Vorwürfe stets zurückgewiesen.
5: In Deutschland ist ein Kleinkind nach einem Hitzeschlag im Auto gestorben. Das hat die Obduktion jetzt bestätigt. Die Mutter soll das 20 Monate alte Mädchen am Mittwoch über Stunden im Wagen vergessen haben. Der ÖAMTC warnt heute erneut, das Auto kann für Kinder und Tiere zur tödlichen Hitzefalle werden. 50 neue Arbeitsplätze in Niederösterreich. Der Raumfahrtzulieferer Beyond Gravity Austria baut seinen Standort in Berndorf aus. Die Produktionsfläche wird auf rund 5000 Quadratmeter verdoppelt. In den nächsten 3 Jahren soll deshalb auch das Personal aufgestockt werden. Derzeit gibt es 30 Arbeitsplätze. 2027 soll der Ausbau fertig sein. Er kostet gut 4,5 Millionen Euro. Und in Paris ist ein unbekanntes Mozart-Manuskript entdeckt worden. Ein Musikwissenschaftler hat das 44-seitige Notenheft als ein Werk von Mozart identifiziert. Es enthält 7 Stücke für Harfe und Flöte sowie Kompositionsübungen und stammt aus dem Jahr 1778. Und jetzt zu Nathalie Auer.
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7: Wir sind gerade am Beginn einer Hitzewelle. In den Landeshauptstädten hat es derzeit zwischen 20, 30 Grad in Klagenfurt und 35 Grad in Innsbruck. Und aus heutiger Sicht begleitet uns diese Hitze auch am Wochenende und in der gesamten nächsten Woche. Zurück zum heutigen Tag. Da scheint noch vielerorts vor 5 Stunden die Sonne. Von Vorarlberg über Osttirol und Kärnten bis zur Obersteiermark haben sich allerdings auch einzelne Schauer und Gewitter gebildet. Und die können durchaus kräftig ausfallen mit Starkregen und Sturmböen. In Waadt in Vorarlberg bläst der Wind jetzt zum Beispiel mit Böen über 70 Kilometer pro Stunde.
3: 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Bernhard Walter, wir sind in Niederösterreich. Da sind 2 Unfälle direkt hintereinander passiert.
8: Auf der A1 der Westautobahn Richtung Wien zwischen Ips und Pöchlern, die uns Ö3er melden. Es geht jeweils vorbei, aber hier schon 3 Kilometer Stau und 10 Minuten mehr Fahrzeit. In Wien ist die Sperre der Floridsdorfer Brücke aufgehoben. Die Arbeiten nach einem Brand sind beendet. Vorläufig aber noch Stau auf der Ausweichstrecke über die Brücke Denauerlände. Bei den Wiener Linien, da ist die Linie 31 vorläufig noch zwischen Floridsdorf und dem Friedrich-Engels-Platz unterbrochen. Umsteigen könnt ihr auf die U6. Im Nachmittagsverkehr außerdem auf der Tangente Richtung Kagran noch 20 Minuten mehr vom Labergtunnel bis zum Handelsquai. Salzburg A10 Richtung Villach zwischen Hallein und Kuchl. 4 Kilometer Stau vor einer schon länger geräumten Unfallstelle und noch 25 Minuten Zeitverlust. Und in der Steiermark am Autobahngrenzübergang Spielfeld 30 Minuten Wartezeit bei der Ausreise nach Slowenien.
2: Alright, also ich freue mich so, dass dieser Song ein Comeback hat, weil wir kennen ihn alle, ja, aber es wird eine neue Generation, die ihn gerade für sich entdeckt und
3: Ja, fix, keine Minogue.
2: Ich warte nur darauf, dass alle auch noch eine weiße Kapuze anziehen, wie sie im Video, roter Lippenstift, das wird der neue Sommertrend, ich sag's euch jetzt schon.
3: Haben wir gleich in der Playlist nach Holly Humberstone. Das sind eure meistgewünschten Songs der Woche. Das sind die Vera Czerwinski und der Martin Ziniel.
2: Hallo.
9: Yeah. Das ist der Bringer.
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0: Die neue von Seiler und Speer ist das auf Ö3. Tanzen heute in Glocknitz auf. Spielen ein Konzert bei 100 Jahre Glocknitz. So lange ist Glocknitz schon eine Stadt.
1: Nice. Liebe Grüße nach Glocknitz. Hey, Countdown ins Wochenende hier auf Ö3. Wir hoffen, ihr genießt die Sonne in vollen Zügen. Haut euch nach der Arbeit noch in den Garten oder zum See. Wir kümmern uns währenddessen sehr gerne um die Musik. Also, eigentlich habt ihr euch schon um die Musik gekümmert, weil ihr habt sie euch die ganze Woche lang gewünscht. Und Mathe und ich drücken sie aber auf jeden Fall sehr gerne für euch ab. Gleich Lady Gaga und das ist Bryan Adams.
0: Schönen Freitag.

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19: 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Und Bernhard, der Freitag-Nachmittagsverkehr, der lässt jetzt generell nach. Auch in Niederösterreich, da wird es besser.
20: Auf der A1 der Westautobahn Richtung Wien zwischen Ips und Pöchland, da ist nach einem Unfall nur noch der Pannenstreifen gesperrt. Der Stau löst sich hier nach und nach auf. Und auch auf der A2, da wird es jetzt besser. Auf der Südautobahn Richtung Graz bei Edlitz, da löst sich gerade ein Stau auf. Grund war ein defekter LKW, der aber auch seit kurzem hier am Pannenstreifen steht. Und in der Steiermark vor dem Autobahn-Grenzübergang Spielfeld Richtung Slowenien 30 Minuten mehr Fahrzeit wegen einer Baustelle kurz nach der Grenze.
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0: Good old days hier auf Ö3. Und zu diesen guten alten Zeiten, da gehören ganz klar, also wir erinnern uns jetzt kollektiv ein bisschen zurück, diese Wochen oder die Tage vor dem Ferienstart.
1: In der Schule.
0: Ja, also wenn es nicht mehr so ernst ist, man hat viele Ausflüge, man lernt die Klassenkameradinnen und Kameraden nochmal ganz anders kennen, Freundschaften entstehen. Also oh, das war schon sehr cool.
1: Vor allem jetzt, wo dann die Notenschale feststehen, ja, wo es eigentlich eher um nichts mehr geht. Die Flora, die Joanna und die Lea haben uns geschrieben, für die ist jetzt auch ein ganz besonderer Tag heute, weil...
2: Wir haben heute unsere letzte Hausübung und das wollen wir auch feiern. Und wir freuen uns sehr.
1: Auch schön. Einmal nur mehr Hausaufgaben machen, dann sind Sommerferien.
0: Wir freuen uns gemeinsam mit euch auch auf dieses Wochenende.
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1: Hier ist die 3 gleich mit Nachrichten, Wetter und Verkehr.
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10: Hier sind drei, da sind wir wieder und wir haben eine halbe Stunde Musik nonstop mit dabei. Gleich Coldplay oder auch Nico Santos.
1: Davor noch zu Laura Graf, es ist ganz genau 17 Uhr.
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12: Die Aussicht auf ein Ende des Iran-Kriegs lässt die Ölpreise sinken und damit auch die Preise an der Zapfsäule. Ö3-Reporter Martin Rauter.
13: Seit dem Kriegsausbruch vor gut 3,5 Monaten musste ein durchschnittlicher Dieselautofahrer 140 Euro mehr fürs Tanken ausgeben, weil die Spritpreise so stark gestiegen sind. Das hat der ÖAMTC im Auftrag des ORF berechnet. Mittlerweile sinken aber die Rohölpreise wieder und das spürt auch so mancher Autofahrer bei einer Straßenumfrage.
14: Also es ist nicht mehr so schlimm wie früher, aber man zahlt schon noch deutlich mehr.
13: Da der Rohölpreis sinkt, könnten auch Diesel und Benzin bald noch günstiger werden. So sehen es zumindest die Optimisten.
15: Ja, ich erwarte mir, dass sie jetzt runtergehen, nachdem der Krieg vorbei ist und die Straße von Hormuz wieder frei ist.
13: Andere sind da eher pessimistisch.
16: Die werden ein bisschen zurückgehen, aber nicht mehr auf das Niveau, das vorher gehabt haben.
13: Laut Fachleuten könnten die Spritpreise Anfang kommender Woche spürbar sinken.
12: Alles hängt davon ab, ob es tatsächlich Frieden gibt im Nahen Osten. Und da gibt es jetzt jedenfalls einen weiteren Hoffnungsschimmer. Nach der Einigung zwischen den USA und dem Iran haben sich auch Israel und die Hisbollah-Miliz auf eine Waffenruhe geeinigt. Laut US-Regierungskreisen ist sie schon in Kraft. Aber noch heute Vormittag hat es heftige gegenseitige Angriffe gegeben. Auf libanesischer Seite sollen mindestens 47 Menschen getötet worden sein. Ö3-Reporter Paul Huema.
17: Der Massenexodus aus dem Südlibanon geht weiter. Kilometerlange Autokolonnen ziehen aus der Stadt Tyros, Matratzen und Habseligkeiten auf die Dächer geschnallt. Die Hoffnungen auf ein Ende der Kämpfe haben der Realität bisher nicht standgehalten. Wir sind hierher zurückgekehrt, als bekannt wurde, es gibt eine Waffenruhe, sagt Herr Sada. Aber die Angriffe gehen weiter, es ist zu gefährlich. Seit 4 Uhr Ortszeit sollen die Waffen nun wirklich schweigen. Vermittler aus den USA und Katar hatten ein Ende der Kämpfe ausgehandelt, offenbar mit Unterstützung des Iran. Damit könnte der größte Stolperstein für ein größeres Abkommen vorerst aus dem Weg geräumt sein. Teheran hatte immer wieder betont, kein Frieden ohne eine Waffenruhe an allen Fronten, auch im Libanon. Ob diese Vereinbarung hält, wird sich in den kommenden Stunden zeigen.
12: Unternehmen halten sich häufig noch nicht an die Hitzeschutzverordnung. Bei gut 740 Kontrollen hat das Arbeitsinspektorat in 340 Betrieben Übertretungen festgestellt. Die Hitzeschutzverordnung gilt seit Jahresanfang. Sie soll Arbeiten bei Hitze erträglicher machen, vor allem für Menschen draußen. Hört Reporterin Veronika Mauler.
18: Ab einer gefühlten Temperatur von 30 Grad gibt die Geosphere die Hitzewarnstufe 2 aus. Ab dann müssen Schutzmaßnahmen ergriffen werden, sagt Harald Bruckner von der Arbeiterkammer.
19: Dass man zum Beispiel manche Bereiche beschattet, Vordächer aufbaut, also für die Arbeitsvorbereitung, dass man Wasser zerstäubt, das dann einen Kühleffekt entfaltet.
18: Manfred Denk von der Wirtschaftskammer sagt, die Verordnung bringe nur mehr Bürokratie.
20: Das sind alles Dinge, die wir schon lange machen, nur jetzt ist halt die ganze Dokumentationspflicht umfangreicher geworden und darauf weisen halt die Arbeitsinspektorate hin.
18: Bisher wurden gut 740 Betriebe von den Arbeitsinspektoraten kontrolliert. In 240 Fällen gab es keinen Hitzeschutzplan. Noch wird beraten und nicht gestraft. Die betroffenen Unternehmen haben jetzt 8 Wochen Zeit nachzubessern.
12: Nicht nur Menschen leiden unter Kriegen, auch in der Umwelt hinterlassen sie Spuren. Eine Auswertung von Kamerafallen in der Ukraine zeigt jetzt, wie Tiere auf menschliche Konflikte reagieren. Aus der Ötra-Wissenschaftsredaktion Eva Obermüller.
21: Die Sperrzone rund um die Atomruine von Tschernobyl ist heute ein Paradies für Hirsche, Wildschweine oder Füchse. Zu Beginn des russischen Angriffskriegs im Februar 2022 besetzte die russische Armee das tausende Quadratkilometer große Gebiet. Der Einmarsch hat die ungestörte Ruhe der ansässigen Wildtiere je beendet. Das zeigt die Auswertung von Kamerafallen, die im Jahr vor Kriegsbeginn zur Tierbeobachtung installiert worden waren. Überraschenderweise waren etwa Hirsche und Füchse bei intensiven Konflikten weniger nachtaktiv. Anscheinend erschien ihnen der Tag zu Kriegszeiten ungefährlicher. Von Straßen und menschlicher Infrastruktur hielten sich viele Tiere wie etwa Marderhunde lieber fern. Laut den Forschern ist der Mensch für viele Wildtiere schon in Friedenszeiten bedrohlich. Im Krieg werde er für manche womöglich zur tödlichen Gefahr.
12: Und Eisliebhaber haben es in Deutschland besser. Nicht nur Grundnahrungsmittel sind in Österreich teurer als in Deutschland, auch Eis kostet mehr. Das hat die Organisation Foodwatch jetzt erhoben. 20 Speiseeissorten hat man sich angeschaut. Im Schnitt sind sie in Österreich um 50% teurer. 2 Magnum-Produkte kosten sogar um 78% mehr. Schuld seien aber nicht die Supermärkte, sondern die Eisproduzenten, sagt Foodwatch. Sie dürfen Preise regional festsetzen. Und jetzt zu Daniel Schlager.
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22: Heftiger Regen war das vorhin in Feldkirch und gleich 3 Gewitter in Vorarlberg haben da heute Wolkenbruch, vereinzelt auch Hagel und Sturmböen dabei. Zugrichtung ist jetzt der Bodensee und dann raus nach Bayern. Ein zweiter Gewitter-Hotspot ist der Bereich um die niederen Tauern bis zum Lungau. Hier ist auch viel Regen in kurzer Zeit möglich, weil die Zellen nur langsam ziehen. Im Großteil Österreichs geht es aber doch sonnig und heiß Richtung Abend mit um die 30 Grad, 35 sind es in Innsbruck. Morgen können es dann in Wien oder im Weinviertel sogar knapp 37 Grad werden. Dazu gibt es zunächst wieder viel Sonne, am Nachmittag aber stellenweise auch Gewitter und das anders als heute auch abseits der Alpen.
10: 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Und da sind wir im Tiroler Unterland, dort ist ein Unfall passiert.
23: Auf der B173 der Eibergstraße zwischen Kufstein und Egerberg, der Verkehr wird wechselweise vorbeigeleitet. Das bedeutet Stau und eine Viertelstunde Wartezeit. Am Autobahngrenzübergang Spielfeld in der Steiermark Richtung Slowenien immer noch eine halbe Stunde mehr, wegen einer Baustelle kurz nach der Grenze. Und dann noch ein Hinweis für Wien, beim Schloss Schönbrunn ist ab 18.45 Uhr Einlass für das Sommer Konzert der Wiener Philharmoniker, das um 20.45 Uhr beginnt. Am Abend besteht Staugefahr in der West-Ein- und Ausfahrt im Bereich Schönbrunn und die Polizei ersucht Besucherinnen nicht direkt beim Eingangsbereich aussteigen zu lassen bzw. später abzuholen, um zusätzliche Staus hier zu vermeiden. Überhaupt der wichtigste Tipp, am besten mit der U-Bahn anreisen, mit der U4 bis zu den Stationen Hitzing oder Schönbrunn.
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10: Na dann, ab Richtung Badesee, ab Richtung Grillerei, ab Richtung WM-Public Viewing. Hauptsache ab Richtung Wochenende.
1: So ist es. Wir sind Martin und Vero und wir fahren sehr gerne mit euch mit. Natürlich nicht ohne richtig gute Musik. Jetzt eine halbe Stunde ohne Unterbrechung.
10: Arge Merske wünschen Songs der Woche.
1: Ah.

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1: Hier ist die 3 und wir haben für euch die Straßen im Blick. In Tirol, da wird zum Beispiel noch an einer Unfallstelle gearbeitet, Bernhard.
20: Auf der B173 der Eibergstraße zwischen Kufstein und Egerberg. Der Verkehr wird hier wechselweise angehalten. Ihr müsst also mit kurzen Wartezeiten rechnen. Und in der Steiermark am Autobahngrenzübergang Spielfeld 20 Minuten mehr Richtung Slowenien. Grund hier eine Baustelle kurz nach der Grenze.
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0: Ö3 Wetterwarnung.
1: Sie gilt für Nordtirol. Daniel.
2: Ja, genau, im Bereich von Fernpass, da hat sich über Nasse Reit ein Gewitter binnen kurzer Zeit deutlich verstärkt und das dürfte in der nächsten halben Stunde bis Stunde über den Fernpass drüber auch ins Erwalder Becken ziehen. Mit Wolkenbruch, eventuell auch mit Hagel oder mit Sturmböen müsst ihr hier in diesen Regionen rechnen.
0: Ö3 Wetterwarnung.
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14: 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Ihr hört den Countdown ins Wochenende und gleich hört ihr auch noch die ganzen Roses mit Knocking on Heaven's Door oder auch Supergirl von Anna Necklap.
15: Vorher hört ihr Martin Grachler, es ist 18 Uhr.
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17: Magna-Gründer Frank Stronach ist heute im Prozess um sexuelle Übergriffe in Kanada schuldig gesprochen worden. Und zwar in 2 von ursprünglich 12 Punkten. Ö3-Reporter Rainer Hans.
18: Eilmeldung vor kurzem im kanadischen Sender CTV News.
19: We have some breaking news from Toronto. Billionaire Canadian businessman Frank Stronach has been found guilty on 2 charges in his sexual assault trial.
18: Stronach ist wegen sexueller Nötigung einer ehemaligen Angestellten in den 1980er Jahren und sexueller Belästigung einer weiteren Frau in den 70ern schuldig gesprochen worden. Beide Frauen haben angegeben, Stronach habe sie erst in seinem früheren Restaurant Rooney's zum Hummerdinner und dann in seine Wohnung eingeladen. Dort soll es dann zu den Übergriffen gekommen sein. Im dritten hier noch angeklagten Fall habe es zu viele Unklarheiten gegeben, um Stronach zu verurteilen, sagt die Richterin. Schon zuvor waren mehrere Anklagepunkte gestrichen worden. Das Strafmaß steht noch nicht fest, dazu wird es im September eine Verhandlung geben. Es gibt außerdem noch einen zweiten Prozess zu Vorwürfen 6 weiterer Frauen. Er soll im Mai 2027 stattfinden. Der 93-jährige Stronach hat alle Vorwürfe stets zurückgewiesen.
17: Wer soll Europa vertreten bei möglichen Friedensverhandlungen für die Ukraine mit Russland? Darüber haben heute die EU-Staats- und Regierungschefs debattiert. Erst vor kurzem hat ja EU-Ratspräsident Antonio Costa für Aufregung gesorgt, weil sein Team Kontakt mit dem Kreml aufgenommen hat. Aus Brüssel berichtet Ö3-Korrespondentin Verena Sophie Meyer.
20: Die diplomatischen Kontakte in den Kreml waren offenbar nicht ausreichend mit den Staats- und Regierungschefinnen und Chefs abgesprochen. Österreichs Bundeskanzler Christian Stocker ist trotzdem der Meinung,
21: dass es gut ist, vorbereitet zu sein und Kanäle zu haben, wenn es dann soweit ist.
20: Denn derzeit ist Russland nicht bereit, Gespräche zu führen. Auch der irische Premier Michael Martin sieht darin keinen Fehler.
22: Opening up a channel is not a mistake in our view and I trust Antonio Costa.
20: Außerdem sei klar, dass Antonio Costa kein neutraler Vermittler wäre, sondern die EU vertreten würde. Anders sehen das teilweise baltische und nordeuropäische Länder sowie Deutschlands Kanzler Friedrich Merz.
23: Wer dabei für Europa spricht, ist jetzt nicht zu entscheiden.
20: Denn auch im E3-Format von Frankreich, Deutschland und Großbritannien arbeite man an möglichen Friedensverhandlungen.
17: Getagt hat heute auch die Landeshauptleutekonferenz in Innsbruck. Dort haben sich die Länder abgestimmt für die anstehenden Verhandlungen mit dem Bund zur sogenannten Reformpartnerschaft. Dabei sollen staatliche Strukturen effizienter und bürgernäher gestaltet werden. Ö3-Reporter Peter Daser fasst zusammen, was besprochen worden ist.
24: Vertreter des Bundes waren diesmal nicht eingeladen zur Landeshauptleutekonferenz, auch wenn sich de facto alle Forderungen der Landeshauptleute an den Bund gerichtet haben, etwa bei der Bildung nach einer Übernahme von Kompetenzen. Landeshauptleute-Vorsitzender Anton Matle sagte,
25: die Bundesländer bekennen sich ganz, ganz klar dazu, dass es eine
0: für das gesamte pädagogische, administrative und psychosoziale Personal im Rahmen der mittelbaren Bundesverwaltung, dass diese einheitlich zu steuern sind.
24: Beim Gesundheitssystem, dem größten Reformbereich, blieb unklar, was die Länder eigentlich wollen. Zudem von den Ländern selbst, nämlich den Gesundheitslandesräten, erst kürzlich vorgelegten Papier hieß es, man habe das zur Kenntnis genommen. Es werde in künftige Verhandlungen einbezogen.
17: Und Schreckmoment heute Nachmittag beim Burger King auf einer Raststätte bei St. Pölten. Eine Pensionistin ist dort mit ihrem Auto durch die Scheiben gekracht und zwischen der Burgerausgabe und den Tischen dann zu stehen gekommen. Sie dürfte von der Bremse abgerutscht und versehentlich auf das Gaspedal gestiegen sein, sagt ein Polizeisprecher. Und jetzt zu Daniel Schlager mit einer Ö3-Wetterwarnung.
1: Ja, das heftige Gewitter im Tiroler Außerfern ist nach wie vor unterwegs, bringt zum Teil extremen Starkregen, mitunter auch Hagel und auf den Straßen teils erhebliche Aquaplaning-Gefahr. Hauptbetroffen ist derzeit der Bereich vom Fernpass bis Ehrwald, Zugrichtung langsam Richtung Nord in Richtung Deutschland. Auch sonst sind im Westen heute Abend noch ein paar Schauer und Gewitter unterwegs, ebenso von Osttirol über den Lungau bis zur Obersteiermark. Rund um die Alpen, da bleibt es dagegen trocken, meist auch sonnig und am Abend noch lange lau, auch beim Sommernachtskonzert heute in Wien. Am Wochenende geht es dann mit großer Hitze weiter, meist werden es 28 bis 36 Grad. Auf Sonne folgen aber an beiden Tagen stellenweise auch wieder Gewitter, möglich sind sie fast überall.
15: Heißt, Sommernachtskonzert bleibt trocken?
1: Bleibt auf jeden Fall trocken.
15: Sind gerade sicher sehr, sehr viele unterwegs nach Schönbrunn. Bernhard, der Andrang, der wird groß sein.
2: Ja, und daher unbedingt mit der U4 kommen. Parkplätze im Nahbereich sind ja absolute Mangelware. Und die Polizei ersucht Besucherinnen und Besucher nicht direkt beim Haupteingang aussteigen zu lassen, um zusätzliche Staus in der Westeinfahrt zu vermeiden. Einlass ist in einer Dreiviertelstunde, Konzertbeginn um 20.45 Uhr. Dann Tirol, B173 Eibergstraße zwischen Kufstein und Egerberg. Hier wird immer noch an einer Unfallstelle gearbeitet, schon seit über einer Stunde. Der Verkehr wird wechselweise vorbeigeleitet. Und hartnäckig hält sich auch der Stau in der Steiermark am Autobahn-Grenzübergang Spielfeld, 20 Minuten bei der Ausreise nach Slowenien.
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4: Kannst du mir sagen, was das hier ist?
25: Der Countdown.
4: Countdown.
25: Ins Wochenende.
4: Okay, verstanden, denke ich.
26: Der Countdown ins Wochenende.
14: Okay, also nochmal kurz dehnen und strecken, bevor es wirklich ernst wird, bevor das alles auf uns zukommt. Public Viewings, Hochzeiten, Geburtstage, Schwimmbad, alles werden wir machen.
15: Das wird ein richtig geiles Wochenende. Ja. Wir zählen den Countdown für euch runter. Eure meist gewünschten Songs der Woche gibt es ja von uns zwei. Vera Czerwinski
14: und Martin Sinje.

0: für ein Song. Woche für Woche weiß gewünscht, kann man sagen. Knocking on Heaven's Door, Guns N' Roses auf E3.
1: Alright. Frage. Ihr kennt es sicher, so ein Moment, wo man sich in einer Aufgabe annimmt und ja, dann hat man keinen Bock mehr und sagt, ja, machen wir das einfach später. Das später von Ed Sheeran und Martin Garrix hat ganze 12 Jahre gedauert.
0: Bam.
1: Aber sie haben jetzt sich wieder zusammengeschlossen und diesen Track fertig gemacht. Und hier ist er. Repeat It auf 3. Auch eine coole Kombo.
0: Ja, fix, vor allem es hat Fat Beat und geile Melodie. Verbinden echt das Beste aus beiden Welten.

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24: Ö3 ist hier um 6:30 mit dem schnellsten Verkehrsservice Österreichs. Und das betrifft euch, wenn ihr gerade von Wien zum Flughafen unterwegs seid, Bernhard.
0: Ja, hier momentan 20 Minuten mehr einplanen. Grund: eine Panne auf der A4 der Ostautobahn stadtauswärts zwischen der Simmeringer Heide und dem Knoten Schwechat. Blockiert ein defektes Auto im Baustellenbereich die rechte Fahrspur. Da geht es langsam links vorbei. Wir sehen da über eine Verkehrskamera hin. Der MTC ist schon eingetroffen, wird hoffentlich nicht mehr allzu lange dauern. Schon 3 Kilometer Stau. In Tirol, da ist die Unfallstelle geräumt auf der B 73 der Eibergstraße zwischen Kufstein und Egerberg. Da sind also wieder beide Fahrspuren frei. Und am Autobahngrenzübergang Spielfeld in der Steiermark noch eine Viertelstunde Wartezeit bei der Ausreise nach Slowenien.
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0: Kommt sicher an euer Ziel und wir machen jetzt weiter mit Genau das U. Jawohl, Ö3X geht gleich los mit hausgemachten DJ-Mixes hier bei uns auf E3.
1: Vorher machen wir noch Bizarre und Jaus, Tracy Chapman. Schaut der Leise auf und hey, die meistgewünschten Songs der Woche, natürlich sind ja die Killers mit dabei.

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23: Hier ist Ö3 und gleich geben wir hier das X on top. Ö3 X, also die besten Hits mit ein bisschen mehr Bass. Bob Marley, Gigi D'Agostino gibt es gleich. Jetzt Martin Krachler, es ist 19 Uhr.
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0: Mindestens 138 Feuerwehreinsätze gibt es in Vorarlberg nach heftigen Gewittern mit Sturmwind und Starkregen. Besonders betroffen die Gegenden um Feldkirch und Rankweil. Die Feuerwehrleute müssen dort umgestürzte Bäume entfernen, Unterführungen und Keller auspumpen. Im Gewerbepark Rankweil haben Windböen große Teile eines Dachs abgedeckt. Fast jeder fünfte Mensch in Europa ist psychisch krank. Das zeigt eine Studie der OECD, der Organisation für wirtschaftliche Zusammenarbeit und Entwicklung. Mit Reporter Rainer Hans.
1: Und Österreich liegt sogar noch leicht über diesem Schnitt. Vor allem geht es laut OECD um Depressionen und Angststörungen. Da leiden eher Frauen daran. Der dritte große Bereich ist der Missbrauch von Alkohol und anderen Substanzen. Das ist häufiger bei Männern ein Thema, so die Studie. Und fast 60% der Betroffenen bekommen nicht die Hilfe, die sie brauchen würden, also Psychotherapie oder eine psychiatrische Behandlung. Diese Erkrankungen senken laut OECD auch die Lebenserwartung. In Österreich um gut 3 Jahre, im EU-Schnitt sind es 2,5.
0: Und die EU ermöglicht mit einem neuen Gesetz ja den Bau von Abschiebezentren außerhalb der EU. Auch Österreich hatte sich zuletzt dafür eingesetzt. Für den Bau sollen aber keine EU-Gelder verwendet werden dürfen. Das fordert jetzt Frankreichs Präsident Emmanuel Macron. In Brüssel wird zurzeit das EU-Haushaltsbudget für die Jahre 2028 bis 2034 verhandelt. Die Lufthansa-Tochter Eurowings schließt ihre Basis am Flughafen Graz. Eurowings will Graz künftig aber von anderen Basen aus anfliegen. Für Passagierinnen und Passagiere heißt das, dass die Direktflüge nach Mallorca, Gran Canaria und Teneriffa wackeln, sagt der Flughafen. Bleiben sollen demnach die Flüge nach Hamburg, Berlin und Düsseldorf. Und jetzt zu Daniel Schlager.
2: Das Ö3-Wetter. Teilweise ist und bleibt der Abend sonnig und sehr warm. Im Bergland gehen aber noch ein paar kräftige Gewittergüsse nieder. Aktuell schüttet es und blitzt es vor allem noch in Tirol an der Grenze zu Bayern, vereinzelt auch von Osttirol bis zum Pongau und bis zur Obersteiermark. Mit Sonnenuntergang werden die Gewitter aber immer seltener. Über Nacht beruhigt sich das Wetter überall. Damit gibt es morgen zunächst wieder viel Sonne und schweißtreibende 28 bis 36, wenn nicht sogar 37 Grad, die 37 am ehesten im östlichen Flachland. Im Tagesverlauf entstehen aber wieder teils kräftige Gewitter. Los geht's zum Mittag in und rund um die Obersteiermark. Später kann ich sie dann nirgends ganz ausschließen.
23: Okay. Ö3 hier jetzt der schnellste Verkehrsservice Österreichs für euch unterwegs mit Bernhard Walter. Und wir schauen nach Wien, da sind nämlich gerade viele am Weg nach Schönbrunn.
4: Ja, da werden über 50.000 Besucherinnen und Besucher erwartet beim Sommernachtskonzert der Wiener Philharmoniker vor dem Schloss. Stau gibt's jetzt schon in der Westeinfahrt beim Schloss Schönbrunn und auf der Winkelmannstraße Richtung Wienzeile. Also unbedingt am besten mit der U4 kommen. Und in Niederösterreich A1 Westautobahn Richtung Wien. Die Unfallstelle zwischen St. Pölten Süd und dem Knoten St. Pölten ist geräumt. Der Stau löst sich gerade auf.
23: Kommt gut an euer Ziel.
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23: Daniela hier, hallo und willkommen. Viel Spaß allen, die am Weg zum Sommernachtskonzert sind. Bei uns, wir haben hier unser eigenes Sommernachtskonzert. Excuse me. Sun is shining, haben wir gleich im Mix für euch.

My Only Angel, Aerosmith in Youngblood, hier ist Ö3X. Hi, wir wünschen jetzt schon mal euch allen einen wunderschönen Start ins Wochenende. Vielleicht seid ihr ja so langsam schon am Weg zu den Freunden, vielleicht zum Abend gemeinsam vorglühen. Und habt ihr da vielleicht auch so diesen einen Freund, der dann gerne mal sehr schnell müde wird und dann vielleicht auch schnell mal nach Hause gehen möchte? Also ich habe so einen, ich sage jetzt keinen Namen, aber nennen wir mal Adrian. Jedenfalls, wenn Adrian mal wieder müde ist und kurz davor ist, nach Hause zu gehen, dann kann man bei ihm einen Knopf drücken und das ist, ja, of course, der Play-Knopf. Und zwar zu diesem Song hier. Und dann ist es bei Adrian so, als wäre nichts gewesen. Die Motivation, die ist wieder zu 100% zurück. Und der packt dann einfach seine besten Dance-Moves aus. Und dann geht's los. Wundervollen Abend hier mit Cher und Believe. Daniela Schmidt hier, hi!

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10: Ö3 hier, es ist 19.30 Uhr, der schnellste Verkehrsservice Österreichs und wir schauen in die Steiermark. Bernhard.
11: Gibt es noch eine Meldung auf der A2 der Südautobahn Richtung Wien? Ein Unfall zwischen Bad Waltersdorf und Hartberg. Hier ist der rechte Fahrstreifen gesperrt.
10: Gute Fahrt und ab in die Musik wieder.
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Matthias' ganz neue Single. Die braucht gerade einfach nichts, passt. Die lassen wir jetzt mal chillen. Falls ihr aber gleich im Auto neben euch vielleicht jemanden ausrasten seht, ich bin mir so 90% sicher, das ist, weil diese Person Ö3 hört und der Mix einfach so

Aber jetzt wärmen wir es erstmal auf. Und zwar hier mit ein bisschen Mr. Saxo Beats. Schönen Freitagabend, Idra X hier. Ich bin Daniela Schmidt, hi.

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14: Ödra X mit einer Ikone nach der anderen. Ihr seid dabei. Madonna, Sabrina Carpenter und Beyoncé Coldplay sind auch dabei. Und Martin Krachler natürlich auch. Jetzt um 20 Uhr.
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16: Das Stornieren von Online-Bestellungen oder Online-Verträgen sollte ab heute so einfach sein wie kaufen, und zwar durch einen gut sichtbaren Widerrufsbutton in allen Online-Shops. So schreibt das eine EU-Richtlinie vor. In Österreich wird es aber noch dauern, bis Sie diesen Button auch sehen. Konsumentenschutzexperte Alexander Wilflinger von der Uni Klagenfurt.
17: Österreich hätte das schon umsetzen müssen. Österreich ist damit aber säumig. Das heißt, bis jetzt ändert sich für die Händlerinnen und Händler und nichts. Es muss diesen Button noch nicht geben. Das wird erst der Fall sein, wenn Österreich dieser Umsetzungspflicht nachkommt, was ja dann offenbar bis Jahresende Ende der Plan ist. Dieser Klick führt dann dazu, dass man seine Daten eingibt, den Namen, Dinge wie vielleicht die Bestellnummer und auch die Adresse, an die man dann gern die Bestätigung geschickt hätte.
16: Nach einem Banküberfall heute Nachmittag in Korneuburg in Niederösterreich sucht die Polizei nach einem Verdächtigen. Der Maskierte soll um kurz vor 14.30 Uhr in die Bank gekommen sein und Bargeld gefordert haben. Zu weiteren Details hält sich die Polizei derzeit aber bedeckt. Österreichs Volleyball-Frauen-Nationalteam ist der EM 2028 jetzt ein Stück weit näher. Die Österreicherinnen besiegen in Tirana die Gastgeberinnen Albanien mit 3:1. Es ist der 3. Sieg in 5 Spielen in der European League. Morgen treffen die Österreicherinnen auf die Tabellenführerinnen aus Schweden. Und die Türkei verbietet kurzfristig Public Viewings für das WM-Spiel morgen früh gegen Paraguay. Grund ist, dass zeitgleich die JKC-Prüfung stattfindet, ähnlich wie die Matura, eine Aufnahmeprüfung für Unis. Mit dem Verbot will der türkische Innenminister Verkehrsprobleme und Lärm im Land minimieren, um die Prüflinge nicht zu stören. Und jetzt zu Daniel Schlager.
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1: Im Bergland gehen vorerst noch einzelne Regenschauer und Gewitter nieder, Sonne und 30 Grad dagegen noch vom Flachgau bis zum Burgenland. Auch das Sommernachtskonzert in Wien geht heute trocken über die Bühne und es hat selbst nach dem Schlussapplaus noch um die 25 Grad. Hier im Osten liegen dann morgen auch die Hitzepole mit bis zu 37 Grad, heiß wird es aber generell und zunächst überwiegend sonnig. Rund um Mittag entstehen dann Quellwolken und ausgehend vom Berg- und Hügelland später auch neue Regenschauer und Gewitter, einzelne auch morgen wieder mit Unwetterpotenzial.
14: Ö3, der schnellste Verkehrsservice Österreichs mit Bernhard Walter. Und es ist mittlerweile ein recht ruhiger Abend, nur nicht in Schönbrunn.
16: Ja, da kommt es derzeit in Wien noch rund um Schönbrunn zu Verzögerungen wegen der Anreise zum Sommernachtskonzert. Aber auch da wird sich die Lage in der nächsten halben Stunde beruhigen, wenn dann das Konzert losgeht.
14: Kommt gut ans Ziel und bei uns ist auch nicht ruhig.
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14: Wir werden die Gedanken und alle To-Do-Listen der Woche jetzt mal so gut es geht auf stumm schalten. Und die beste Musik natürlich auf laut. Ich bin Daniela Schmidt, hi und schön, dass ihr da seid.

0: I believe in a thing called love. Ja, ich auch. Und zwar, wenn es um Musik geht. Try X. Heute mit mir Daniela Schmidt, hi. Und Martin Domka, Philipp Kofler und Philipp Sandpeck, das sind unsere Ö3-DJs. Die sind dafür verantwortlich, dass dann gleich Taylor Swift, Bruno Mars, Beyoncé und Coldplay dieses Wochenende einläuten. Und zwar, erster Song natürlich, mega fantastisch für dieses Wochenende. Hymn for the Weekend, die Hymne fürs Wochenende. Passt für euch?
1: Ja, das hört sich schon mal alles super an. Aber mehr Fragen habe ich jetzt auch nicht mehr zu dem Ganzen.

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1: Schon legendär, oder? Madonna und Sabrina Carpenter, so einfach legend, oder Bernhard?
2: Der.
1: Wow! Ödra X hier, gleich geht's auch weiter mit Jan Delay und Ava Max. Vorher für euch unterwegs, es ist 8:30, der schnellste Verkehrsservice Österreichs mit der nächsten Legende, Bernhard Walter.
2: Ja. Ja, also bitte aufpassen, das ist jetzt wichtig, auf der A2 der Südautobahn Richtung Graz im Wechselabschnitt zwischen Schäffern und Friedberg-Pingau, da liegen Fahrzeugteile auf der Fahrbahn. Und in Oberösterreich hat uns die Feuerwehr Bad Ischl darüber informiert, die B153, die Weißenbacher Straße, ist zwischen Mitterweißenbach und Weißenbach am Attersee noch für etwa eine Viertelstunde gesperrt. Da wird nach einem Unfall ein Fahrzeug geborgen. Ausweichen geht nur großräumig, also das zahlt sich nicht aus, besser die Sperre vor Ort abwarten.
1: Kommt gut ans Ziel.

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1: Avicii und Volbeat habe ich gleich für euch im Mix. Ihr hört Ö3X mit mir, Daniela Schmidt. Hi. Gibt es irgendetwas bei dieser Fußball-WM, das ihr schon gelernt habt? So etwas Sinnvolles, was ihr euch mitnehmen könnt ins Leben? Ich hätte jedenfalls ein Learning und das ist: Lade niemals einen Schotten all-inclusive auf alle Drinks ein, er trinkt nämlich die ganze Bar leer. No Schottland, no Party! Absoluter Ausnahmezustand in Boston. Das ist die Schlagzeile des Tages. Die schottischen Fans feiern nämlich ihr 1:0 gegen Haiti so hart, dass sie halt Boston leer getrunken haben und die Bars leiden jetzt unter Bierknappheit. Ist das ein Wahnsinn? Na gut, jetzt vielleicht auch nicht so überraschend, denkt ihr euch. Wer ist denn bei euch der Schotte im Freundeskreis? Für den hätte ich jetzt jedenfalls ganz exklusiv ein

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23: Ö3X mit euren Hits hier im DJ Mix. Dua Lipa, Calvin Harris haben wir gleich dabei. Und das Info-Update, das kommt jetzt von Martin Krachler. Es ist 21 Uhr.
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25: Weiter aufräumen heißt es nach den heftigen Gewittern in Vorarlberg mit Sturmwind und Starkregen. Mehr als 100 Feuerwehreinsätze hat es gegeben. Besonders betroffen die Gegenden um Feldkirch und Rankweil. Im Gewerbepark Rankweil sind 800 Quadratmeter Dach abgedeckt worden. Verletzt worden ist niemand. Probleme gibt es auch in der Schweiz, etwa in Zürich, am Flughafen und bei den Öffis. Flüge sind verspätet, viele Tram- und Buslinien sind gestört, auch wegen Schäden an der Infrastruktur. Von mehreren Verletzten berichten britische Medien nach einem Zug. Crash 90 Kilometer nördlich von London. Nach ersten bestätigten Informationen sollen am Abend 2 Züge bei Bedford kollidiert sein. Laut BBC waren viele Pendlerinnen und Pendler an Bord. Der Zugverkehr ist in der Region eingestellt. Norwegen verbannt großteils KI-Inhalte aus den Volksschulen und will auch weniger Tablets im Unterricht erlauben. Norwegens Premierminister begründet das damit, dass künstliche Intelligenz dazu führen könnte, dass Kinder wichtige Grundkompetenzen nicht mehr richtig lernen. Erst in höheren Klassen sollen Jugendliche dann schrittweise mit KI lernen, zu arbeiten.
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25: Und da haben heute Gastgeber USA und Australien in Seattle die Chance, den Aufstieg in die K.O.-Phase zu fixieren. Ö3-Reporter Martin Lang, in diesen Minuten geht's los.
0: Zweite Minute, noch 0:0. Die Australier hatten schon eine gute Möglichkeit mit dem ersten Angriff, aber da hält Torhüter Matt Freeze im US-Team und die Amerikaner, also die US-Boys, sind wirklich motiviert. Riesenstimmung, denn dass die USA vielleicht zwei Auftaktspiele gewinnen, das gab es ja in dieser Form auch noch nie und das ganze Land rechnet mittlerweile damit, dass man weiterkommt. Aber noch steht es 0:0 in Seattle.
25: Und jetzt zu Daniel Schlager.
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2: Ein paar Schauer und Gewitter gibt es in den nächsten Stunden noch von Vorarlberg bis Oberkärnten, das kräftigste derzeit im Inntal bei Jenbach. Meist starten wir aber trocken und bei klarem Himmel in die Nacht. Tiefstwerte 12 Grad in manchen Tälern bis 23 Grad in der Wiener Innenstadt. Morgen werden es dann 28 bis 35 im Wiener Becken und im Weinviertel sogar bis zu 37 Grad. Dazu gibt es zunächst wieder viel Sonne, im Lauf des Tages aber stellenweise auch kräftige Schauer und Gewitter. Losgehen dürfte es zum Mittag in und rund um die Obersteiermark. Am geringsten ist die Gewittergefahr morgen in Vorarlberg, im westlichen Donauraum und im Burgenland.
23: Dann der schnellste Verkehrsservice Österreichs, Ö3 hier, und Bernhard Walter, schaut recht entspannt aus.
3: Genau, die Verkehrslage ist angenehm ruhig, sowohl auf den Straßen als auch auf den Schienen. Es läuft.
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23: Hello, schön, dass ihr da seid. Bei euch ist es hoffentlich auch möglichst ruhig und entspannt, sodass wir hier in dieses Wochenende reinstarten können. Und yes, der Mix gleich, der ist in sich. Schön, dass ihr da seid. Hallo.

ja, keine Angstgefühle zuzulassen. Das ist Feels. Katy Perry, Pharrell Williams und Calvin Harris im Mix für euch. Und ich wünsche euch ja wirklich, dass ihr dieses Wochenende euch noch einmal so freuen könnt, wie die Schülerinnen und Schüler, die ihre letzte Hausübung vor den Sommerferien bekommen haben. Oh! Eines der besten Gefühle überhaupt, oder? Also gratuliere, falls du einer von denen bist. Ihr hört jetzt Ödra-X mit mir, Daniela Schmidt, und wir bringen euch den Sound fürs Wochenende. Und das wirklich mit 100% Pure Love. Und das ist jetzt ein Gruß aus den 90ern.

0: 1:0 für Rion mit diesem Hit Fußballparty. Wer bei der WM feiert, schauen wir gleich. Das Update für euch unterwegs ist kurz Ö3 um 9:30 und es läuft gut auf den Straßen, kommt gut ans Ziel.
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0: Seit gut einer halben Stunde läuft das Match USA gegen Australien und Martin Lang, die USA, die bedankt sich gerade bei den Australiern.
3: Ja, denn die haben ein Eigentor erzielt, die Australier, und zwar durch Cameron Burgess. Nach Pass von links geht er so botschert hin, dass die Kugel ins Tor plumpst, der Verteidiger von Swansea City. Die Amerikaner waren die stärkere Mannschaft, machen Tempo, Druck und die Australier haben dem nichts entgegenzusetzen und schießen sie dann noch das Eigentor. Also 1:0 in Seattle für die USA.
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dem Ex oder der Ex eine Nachricht schreiben, hey, sag dein Date einfach ab. Lass es sein. Probieren wir es wieder. Habt ihr euch das schon mal gedacht? Man würde es natürlich nie tun und lässt den Dingen ihren Lauf. Und denkt sich einfach stupid love. Auf Josh brauchen wir Lady Gaga. Ö3X ist es hier, hi.

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0: Ich habe einen Typen kennengelernt, der seit 2020 ganzjährig in seinem Auto herumreist. Ein absoluter Aussteiger. Alles, was er besessen hat, hat er verkauft oder verschenkt. Seinen Job hat er gekündigt. Und jetzt ist er mit seinem Auto unterwegs und immer auf Achse. In seinem Auto hat er eine Matratze, auf der er schlafen kann. Manchmal bleibt er länger an einem Ort, jobbt. Aber spätestens nach ein paar Wochen zieht es ihn weiter. Den Winter verbringt er gern in Portugal. Sein fahrbarer Untersatz war schon zweimal kaputt, aber irgendwie findet sich immer jemand, der jemanden kennt, der sein Auto gerade billig verkauft oder sogar einfach herschenkt. Ich habe diesen Mann zufällig kennengelernt und war sehr fasziniert von diesem gänzlich anderen Lebensweg, diesem mutigen Lebenskonzept, sich darauf ein Stück weit zu verlassen, dass das Richtige zur richtigen Zeit kommt und dass man sich im allerpositivsten Sinne treiben lassen kann.
1: Andrea Nitsche ist Schauspielerin und lebt in Wien.
2: Ödra X hier und das hier ist der Club, in dem Ed Sheeran, Linkin Park und Cyndi Lauper gemeinsam auflegen. 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Jetzt zu Martin Krachler, 22 Uhr ist es.
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4: Der Magna-Gründer und Ex-Politiker Frank Stronach ist heute im Prozess um sexuelle Übergriffe in Kanada schuldig gesprochen worden. Ö3-Reporter Rainer Hons.
5: Und zwar in zwei Punkten, wegen sexueller Nötigung einer ehemaligen Angestellten in den 1980er Jahren und sexueller Belästigung einer weiteren Frau in den 70ern. Beim dritten hier noch angeklagten Fall habe es zu viele Ungereimtheiten gegeben, um Stronach zu verurteilen, so die Richterin. Das Strafmaß steht noch nicht fest, dazu wird es im September eine Verhandlung geben. Es gibt außerdem noch einen zweiten Prozess zu Vorwürfen weiterer Frauen. Es soll im Mai 2027 stattfinden. Der 93-jährige Stronach hat alle Vorwürfe stets zurückgewiesen.
4: Vor der Grazer Uni haben Unbekannte den neuen Regenbogen-Zebrastreifen schwarz übermalt. Die Stadt Graz hat eine Anzeige wegen Sachbeschädigung erstattet. In den vergangenen Tagen hat es immer wieder politische Angriffe wegen des Regenbogenschutzweges gegeben. Der Vorfall passiert nur wenige Tage vor der alljährlichen Pride-Demo. Sie findet in Graz am Samstag in einer Woche statt. Die Schweiz will Nazi-Symbole in der Öffentlichkeit jetzt verbieten. Darunter fallen Symbole, Gesten, Grußformeln, Flaggen oder Tattoos. Bei Verstößen soll eine Geldstrafe in der Höhe von 200 Franken gelten, umgerechnet rund 216 Euro. Das Schweizer Parlament muss das Gesetz noch beschließen. Polen entzieht dem ukrainischen Präsidenten Wolodymyr Selenskyj den höchsten Orden des Landes. Grund ist die Umbenennung einer ukrainischen Armeeeinheit nach Nationalisten, die im Zweiten Weltkrieg Polen massakriert haben.
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4: 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Und in diesen Minuten startet die zweite Halbzeit in der Partie USA gegen Australien. Ö3-Reporter Martin Lang. Momentan hätten die USA den Aufstieg geschafft.
7: Sie führen zur Pause in Seattle mit 2:0. Ein Eigentor von Cameron Burgess von Swansea City macht die Führung der Amerikaner schon in der Anfangsphase einmal perfekt und das Spiel leichter. Und das 2:0 durch Alex Freeman von Villarreal. Sein Vater war NFL-Spieler per Kopf und Riesenstimmung natürlich vor allem bei den US-amerikanischen Fans im ganzen Land. Denn das gab es noch nie, dass die Amerikaner im modernen Fußball mit diesem WM-System schon zwei Vorrundenspiele gewinnen.
4: Und jetzt zu Daniel Schlager.
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8: Warme 29 Grad messen wir jetzt noch am Karlsplatz in Wien, 27 in Linz oder Klagenfurt. Und in den großen Städten kann das wieder eine Tropennacht werden mit nicht weniger als 20 Grad. Nach den Gewittern im Außerfern oder im Lungau hat es dagegen nur 17 Grad. Und auch die übrigen Schauer im Westen klingen im Lauf der Nacht langsam ab. Das Wochenende bringt dann Tag 3 und 4 der Hitzewelle mit Höchstwerten von 28 bis knapp 37 Grad. Dazu wird es an beiden Tagen einiges an Sonne geben, aber auch einige teils kräftige Schauer und Gewitter. Größer ist die Unwettergefahr morgen Samstag.
2: Okay. Ö3, jetzt der schnellste Verkehrsservice Österreichs mit Bernhard Walter. Und bitte warten heißt's im Parkabschnitt.
9: In der Steiermark auf der 2 der Südautobahn Richtung Wien nach Modriach. Da ist nämlich der Mitterbergtunnel momentan gesperrt, weil ein Schwertransporter in diesem Bereich durchgeschleust wird. Dauert voraussichtlich noch etwa 10 bis 15 Minuten. Also hier abwarten. Und in Wien auf der Tangente Richtung Graz hat ein Fahrzeug mit Anhänger eine Panne. Kurz nach dem Stadlauertunnel ist deshalb der rechte Fahrstreifen gesperrt.
2: Kommt gut ans Ziel.
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2: Ich bin Daniela Schmidt, hi. Und bei der Fußball-WM, die USA führt also gerade. Ein Tor davon ist ein Eigentor der Australier. Und wenn man sich nur ein bisschen damit befasst, was über dem großen Teich alles abgeht, hätte man sich das ja vielleicht eher von den USA erwartet, oder? Aber naja, USA nehmen vielleicht einfach jede Unterstützung gerade, die sie kriegen können. Wir unterstützen hier mit viel Musik für euren Freitagabend. Startet gut in dieses Wochenende rein.

0: Ö3, nur mit ein bisschen mehr Bass. Das heißt hier Ö3X, Daniela hier, hi. Habt ihr noch irgendwelche Wünsche offen?
1: Ein bisschen rockig darf es auch sein.
0: Ein bisschen rockig darf es sein. Passt, liefern wir nach dem nächsten Mix mit. So kommt gleich. Vorher noch der Sound von Bilderbuch, Freischwimmer und hier von Robin Schulz.

0: New Divide, Linkin Park und dann gleich ein Mix mit Felix Jen und Mattea. Das hier ist Ö3 X. Und vorher natürlich der schnellste Verkehrsservice Österreichs. Es ist 10:30, Bernhard Walter. Das ist wichtig für alle, die in Wien auf der Tangente unterwegs sind.
1: Nämlich auf der 23 Richtung Graz. Kurz nach dem Stadlauertunnel sind wegen eines defekten Fahrzeugs zwei Fahrstreifen gesperrt. Viel Blaulicht hier zu sehen. Bergefahrzeuge sind da. Es geht links auf einer Fahrspur vorbei und aktuell hier Stau und knapp 10 Minuten Zeitverlust.
0: Kommt sicher neuer Ziel.
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0: Und wir sind mitten in der zweiten Hälfte, USA gegen Australien in Seattle, und es schaut immer noch nach einem Sieg des Gastgebers aus. Martin Lang.
4: Ja, immer noch 2-0, Daniela, für die USA. Von den Australiern kommt eigentlich herzlich wenig. Also die enttäuschen ihre eigenen Fans, hier sind eh nicht allzu viele. Aber die Chance, vor allem die kommt aufs 3-0, die klappen auch nicht bei den US-Boys. Aber es schaut ganz danach aus, 65 Minuten gespielt, als würden sie dieses Spiel einmal gewinnen. Achtung, Strafraum sehen Australien, ein Schusserl, also auch keine Gefahr.
0: Alright.
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0: Hits im DJ Mix. Das ist Ödra X mit mir, Daniela Schmidt. 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

0: Girls wanna have fun und die Ö3-Community natürlich auch. Drum läuft hier gerade Ö3X und Schritt für Schritt geht's hier in Richtung Wochenende, gleich mit der Volkshilfe. Lost Frequencies und John Jett haben wir auch dabei. Jetzt zu Martin Krachler, es ist 23 Uhr.
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2: Die auch von Österreich geforderten Abschiebezentren im EU-Ausland sollen nicht mit EU-Geld gebaut werden dürfen. Das fordert heute Abend Frankreichs Präsident Emmanuel Macron, sagt, die Finanzierung sei Sache jedes einzelnen Staates. Frankreich und Spanien wehren sich ja schon länger gegen die Abschiebezentren, weil sie gegen europäische Werte verstoßen würden. Länder wie Österreich, Deutschland oder Dänemark fordern sie. Wien regelt die Kindergärten neu. Ab 2028 wird es etwa kleinere Gruppen geben. Ö3-Reporter Rainer Honz.
3: Die Gruppengröße soll in den nächsten Jahren nach und nach von 25 auf bis zu 22 Kinder verringert werden. Außerdem sollen die Gruppen sprachlich besser durchmischt sein. In manchen Gruppen sprechen 70% der Kinder eine gemeinsame Sprache, die nicht Deutsch ist. Künftig sollen es nur 20% sein dürfen. Bestehende Gruppen wird das aber nicht betreffen. Es müsse kein Kind seine Gruppe verlassen, so die zuständige Vizebürgermeisterin Bettina Emmerling. Eine Änderung gibt es auch für die Eltern. Das jährliche Entwicklungsgespräch mit den Pädagoginnen und Pädagogen wird verpflichtend. Der Kindergarten kann, wenn nötig, auch ein zweites einfordern.
2: Nach einem Zugunglück am Abend 90 Kilometer nördlich von London bestätigt die Polizei jetzt einen Toten und mehrere Verletzte. Bei Bedford sollen zwei Züge zusammengestoßen sein. Laut BBC waren viele Pendlerinnen und Pendler an Bord. Israel und die mit dem Iran verbündete Hisbollah-Miliz im Libanon haben sich nach US-Angaben auf eine neue Waffenruhe geeinigt. Sie soll heute Nachmittag in Kraft getreten sein, sagen die USA.
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2: Und da geht's in die letzten Minuten und Sekunden in der Partie USA gegen Australien. Ö3-Reporter Martin Lang.
5: Wird gleich zu Ende sein. Ein 2:0 Heimerfolg in Seattle für die USA, die erstmals nach 1930, also nach 96 Jahren wieder zwei Vorrundenspiele zum Auftakt der Weltmeisterschaft gewinnen durch Burgess, Eigentor der Australier und Alex Freeman per Kopf. Beide Tore schon in Hälfte 2. In der zweiten Hälfte viel Kampf und Krampf auf beiden Seiten. Auch Schiedsrichter Felix Zweier verkrampft jetzt in der Nachspielzeit von 6 Minuten, wird von O'Neill und Bellocanos, von einem Australier und einem US-Boy, bei der Krampfhilfe sozusagen gleich erst versorgt, ging aber schon weiter und die USA haben sozusagen den zweiten Heimsieg zum WM-Auftakt, ohne Gegentor heute.
2: Und jetzt zu Daniel Schlager.
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6: Bis zu 35 Grad sind es heute in Westösterreich geworden, gefolgt von teils heftigen Gewittern und auch jetzt regnet es im Westen teilweise noch. Den Titel Höchstwert des Jahres wird Innsbruck aber nur kurz verteidigen können. Schon morgen sind im Wiener Becken und im Weinviertel 37 Grad möglich. Heiß wird es aber generell wieder und zunächst verbreitet sonnig. Im Tagesverlauf kann es morgen dann im Großteil Österreichs mal gewittern. Leider sind auch wieder Unwetter mit großen Regenmengen zu befürchten. Und schwülheiß mit Sonne und ein paar gewitterigen Schauern geht's auch am Sonntag weiter.
0: Okay, und bei Unwettergefahr, da erfahrt ihr es hier natürlich sofort.
6: Auf jeden Fall.
0: Ö3, jetzt der schnellste Verkehrsservice Österreichs. Das betrifft euch, wenn ihr in Wien unterwegs seid. A23 Südosttangente Richtung Graz. Nach dem Stadtlauertunnel, das sind wegen eines defekten Fahrzeugs 2 Fahrstreifen aktuell gesperrt. Es geht auf der linken Fahrspur langsam vorbei. Stau und 15 Minuten mehr Fahrzeit für euch. Kommt gut ans Ziel.
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0: Daniela Schmidt hier. Hallo.

0: Schritt für Schritt geht's eben einfach weiter. Wenn es sich mal so anfühlt, das geht gar nichts mehr, dann vielleicht auch einfach mal eine Pause machen. Und Baby Steps.
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2: It's Daniela.
0: Und dann geht's mit ordentlich Power vielleicht weiter. Und dann fühlt sich's hoffentlich wieder an, das Leben. Bisschen mehr wie Rock'n'Roll. John Chat hier.

0: Ö3 Access ist hier, es ist 11:30. Der schnellste Verkehrsservice Österreichs für euch und wir schauen nach Wien, A23 Südosttangente Richtung Graz. Nach dem Stadtlauertunnel, da ist ein defekter LKW gestanden. Die Sperre der ersten zwei Spuren, die ist zwar aufgehoben, aber die Einsatzkräfte, die schleppen diesen LKW gerade ab. Deswegen geht es immer noch ein bisschen langsam voran, aber es sollte gleich besser werden. Kommt gut ans Ziel.
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Das betrifft euch, wenn ihr gerade in Salzburg unterwegs seid. A10 Tauenautobahn Richtung Villach. Da ist der Tauentunnel nämlich gesperrt wegen eines Pannenfahrzeugs. Der Aspenack Streckendienst, der ist gerade auf der Zufahrt. Die Dauer der Sperre am besten abwarten. Kommt gut an euer Ziel.

0: Kakao und gute Laune.
1: Das gehört einfach zusammen. Und hallo Ohrwurm. Wir machen dann gleich weiter mit Nico Santos oder auch Sportfreunde Stiller. Ödra X ist das hier. Jetzt geht's zu Martin Krachler. Es ist 0 Uhr.
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3: Gut ist es heuer gelaufen für Österreichs Maturantinnen und Maturanten. Ö3-Reporter Rainer Hons. 98% haben bestanden.
4: Das zeigen die vorläufigen Ergebnisse für die Fächer Deutsch, Englisch und Mathematik. Mit eingerechnet wurde da auch wieder die Jahresnote. Bei 10% der Schülerinnen und Schüler war allerdings in Mathematik noch eine Kompensationsprüfung notwendig, um durchzukommen. In Deutsch und Englisch mussten nur 4 bzw. 5% so eine Prüfung machen. Schauen wir noch zum anderen Ende der Notenskala. Die meisten Einser in Deutsch hat es an den Gymnasien und berufsbildenden höheren Schulen in der Steiermark gegeben. In Englisch liegen an den AHS Wien, Oberösterreich und Tirol vorne, an BHS wieder die Steiermark. In Mathematik finden sich die meisten Einser in Gymnasien im Burgenland, an den berufsbildenden in Oberösterreich.
3: In Wien werden heute die Spitzen mehrerer europäischer Rechtsparteien erwartet, darunter Ungarns Ex-Premier Viktor Orban, AfD-Fraktionsvorsitzende Alice Weidel und der Niederländer Geert Wilders. Sie kommen zu einem Festakt in die Hofburg, wo die FPÖ ihr 70-jähriges Bestehen feiert. Auch am Stephansplatz ist eine Veranstaltung geplant. 27 von 80 österreichischen Städten kämpfen mit einer großen Hitzebelastung. Greenpeace hat sich die bevölkerungsreichsten Städte Österreichs angeschaut und untersucht. Am schlechtesten abgeschnitten haben Wolfsberg, St. Veit, Völkermarkt, Wien, Eisenstadt und Leibniz. Nach russischer Energieinfrastruktur hat die Ukraine jetzt nach eigenen Angaben Eisenbahnbrücken auf der von Russland besetzten Krim-Halbinsel angegriffen. Russland nutze die Brücken für Militärtransporte und militärischen Nachschub, sagt der ukrainische Generalstab. Und bei der Fußball-WM geht es in diesen Sekunden weiter in der Gruppe C mit dem Match Schottland gegen Marokko im Boston-Stadion. USA gegen Australien hat vor kurzem geendet mit einem 2:0-Sieg für die USA. Und jetzt zu Daniel Schlager.
5: Das Ö3-Wetter. Hochsommerlich geht's am Wochenende weiter. Zunächst gibt's an beiden Tagen viel Sonne und schweißtreibende 28 bis 36, wenn nicht sogar 37 Grad. Die 37 am ehesten im östlichen Flachland. Tagsüber entstehen aber Quellwolken, Regenschauer und Gewitter. Los geht's heute Mittag in und rund um die Obersteiermark. Später sind sie dann nirgends ganz auszuschließen. Und manche Gewitter können in der schwülen Luft heftig werden, mit viel Regen in kurzer Zeit, vereinzelt auch mit starken Windböen. Das Ende der Hitzewelle vorerst nicht in Sicht.
1: Dann der schnellste Verkehrsservice Österreichs und wir schauen nach Salzburg. A10 Tauenautobahn Richtung Villach, da ist der Tauentunnel noch gesperrt und zwar wegen eines Pannenfahrzeugs. Die Dauer der Sperre am besten abwarten. Kommt gut ans Ziel.
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1: 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Daniela hier, hi. Eine Stunde haben wir noch gemeinsam, die nutzen wir jetzt aus hier. Mit Live It Up am Anfang.

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Und übrigens für euch unterwegs das Update Salzburg A10 Taunautobahn. Der Tauntunnel ist wieder frei. Die Infos immer sofort. Das ist Ö3 hier in 014.

0: Pink ist es gleich oder dann noch Harry Styles haben wir im Mix oder auch Michael Patrick Kelly. Vorher ein ganz kurzes Update, es ist 0.30 Uhr und ihr habt überall freie Fahrt auf den Hauptverbindungen, kommt also gut ans Ziel.
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0: Also Schottland spielt gerade gegen Marokko und ja, viel Spaß hatten die Schotten, vor allem die Fans jetzt nur vor dem Spiel. Daniel Theisel.
3: Genau, halbe Stunde gespielt, 0:1 sind die Schotten zurück, die Fans ja vor dem Spiel wieder mit Dudelsack, viel Gesang und sehr trinkfest durch die Straßen von Boston gezogen, ist schon legendär das Ganze. Jetzt haben sie aber momentan im Stadion der New England Patriots wenig zu lachen. Marokko führt verdient durch ein Tor von Ismaël Saibari in der zweiten Minute und es könnte auch schon 2 oder 3-0 für Marokko stehen.
0: Alright.
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0: ganz so feiern wie die Schotten?
1: No Scotland, no party.
0: Das nehmen wir schon mal von dieser WM mit.
1: Definitiv.
0: Und damit ihr jetzt noch richtig gut weiter in diese Nacht startet, gibt's den perfekten Sound dafür. Ultra X hier mit Timbaland und Katy Perry.

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1: Im Studio Daniel Theissl. Es ist 1 Uhr. Die Digitalisierung ist einer der Gewinner beim Doppelbudget für die Jahre 2027 und 2028. Hier wird nicht gespart, sondern investiert. Und zwar rund 250 Millionen Euro. Saskia Fenenbos berichtet.
2: Mit dem Geld soll unter anderem die ID Austria App mit mehr Funktionen ausgestattet werden. Ab 2027 wird dann die europäische digitale Brieftasche ID Wallet umgesetzt. Damit kann man zukünftig Reisepass, Führerschein und Personalausweis europaweit nur noch digital mitführen. Mit der Digitalisierung von Registern soll nicht nur unnötiges Mehrfachübermitteln von Dokumenten vermieden werden, sondern das bringe auch Einsparungspotenzial, so Digitalstaatssekretär Alexander Pröll, ÖVP.
3: Langfristig sehen wir massive Einsparungen. Wenn wir zum Beispiel die Registeranbindung hernehmen, gehen wir davon aus, dass ein investierter Euro 10 Euro an Einsparung bringt.
2: Zusätzlich wird in der Verwaltung die künstliche Intelligenz ausgebaut und in Schulungen zum Thema investiert.
1: Benzin und Diesel sind wieder etwas billiger. Die Aussicht auf Frieden zwischen den USA und dem Iran lässt die Ölpreise sinken, berichtet Martin Rauter.
4: Seit dem Kriegsausbruch vor gut 3,5 Monaten musste ein durchschnittlicher Dieselautofahrer 140 Euro mehr fürs Tanken ausgeben, weil die Spritpreise so stark gestiegen sind. Das hat der ÖAMTC im Auftrag des ORF berechnet. Mittlerweile sinken aber die Rohölpreise wieder und das spürt auch so manch Autofahrer bei einer Straßenumfrage.
5: Also es ist nicht mehr so schlimm wie früher, aber man zahlt schon noch deutlich mehr.
4: Da der Rohölpreis sinkt, könnten auch Diesel und Benzin bald noch günstiger werden. So sehen es zumindest die Optimisten.
6: Ja, ich erwarte mir, dass sie jetzt runtergehen, nachdem der Krieg vorbei ist und die Straße von Hormuz wieder frei ist.
4: Andere sind da eher pessimistisch.
7: Die werden ein bisschen zurückgehen, aber nicht mehr auf das Niveau, das sie vorher gehabt haben.
4: Laut Fachleuten könnten die Spritpreise Anfang kommender Woche spürbar sinken.
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1: Halbzeitpause beim Spiel Schottland gegen Marokko. Die Marokkaner führen mit 1:0. Ismail Saibari schießt Marokko gleich zu Beginn in der zweiten Spielminute in Führung. Das bisher schnellste Tor bei dieser Weltmeisterschaft. Marokko kontrolliert das Spiel und führt verdient. Die Schotten erst in der Nachspielzeit mit ersten Warnschüssen auf das marokkanische Tor. Jetzt zum Wetter und zu Daniel Schlager.
9: Tag 3 und 4 der Hitzewelle liegen jetzt am Wochenende vor uns. Schon in der Früh ist es zum Teil sehr warm, am Nachmittag hat es dann 28 bis 35, heute in Wien und im Weinviertel sogar bis zu 37 Grad. Von beständig kann aber nicht die Rede sein. Zur Sonne kommen im Tagesverlauf auch Quellwolken und teils heftige Schauer und Gewitter. Am geringsten ist die Gewittergefahr heute in Vorarlberg, im westlichen Donauraum und im Burgenland. Am Sonntag ändert sich wenig, es geht schwül-heiß weiter mit Sonne und ein paar gewittrigen Schauern.
10: Ö3 ist hier, das ist der schnellste Verkehrsservice Österreichs und wir sind in Niederösterreich auf der A2 der Südautobahn Richtung Wien. Ab Wiener Neustadt ist bei Kilometer 50 ein Unfall passiert und der linke Fahrstreifen ist gesperrt. Ihr könnt aber vorbeifahren. Sonst schaut's gut aus, gute Fahrt euch.

Yes, wir bleiben heute gemeinsam wach bis in der Früh am besten. Zum Beispiel mit Michael Schulte. Das ist 5 am hier bei uns auf 3.

Tag, Abend. Wer ist noch unterwegs? Zum Beispiel Fußball schauen oder einfach so draußen sitzen oder ihr seid auch schon am Weg heim. Ich begleite euch gerne mit der besten Musik, ganz egal wo ihr seid. Hi, Stella hier und das ist Bruno Mars auf E3.

Ich habe jetzt einen Vorschlag für euch. Was ist, wenn wir gemeinsam durchmachen? Entweder seid ihr im Nachtdienst oder eh wach fürs WM schauen und wir halten euch einfach zusätzlich wach und auch up to date und ganz viel Musik gibt's obendrauf. Hört sich doch nach einem Deal an, oder? Das ist die 3. Hi.

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3: Der schnellste Verkehrsservice Österreichs hier bei uns auf E3 und wir sind weiterhin in Niederösterreich auf der A2. Der Südautobahn Richtung Wien ist ab Wiener Neustadt bei Kilometer 50 der linke Fahrstreifen nach einem Unfall gesperrt. Sonst sind uns aber keine Staus oder Störungen gemeldet. Gute Fahrt euch.
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3: Schottland gegen Marokko. Wir sind mitten in der zweiten Spielhälfte. Nach wie vor steht es 1:0 für Marokko. Daniel Theissl.
6: Ismail Zerbari hat die Marokkaner bereits in der zweiten Minute in Führung geschossen. Das schnellste Tor bisher bei dieser Weltmeisterschaft. Seitdem ist aber tormäßig nichts passiert, kein Torjubel mehr. Marokko hat das Spiel im Griff. Die Schotten phasenweise immer ein bisschen gefährlich, aber zu wenig hier, um vielleicht auch zum Torerfolg zu kommen. Mein Highlight der Partie bisher die schottischen Fans. Trotz 0-1 Rückstand, die feiern, die singen, die machen Party da auf der Tribüne. Also richtig schön mit anzuschauen.
3: Sehr cool, danke dir.
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jedes Mal aufs Neue Gänsehaut pur bei diesem Lied, oder? The Sound of Silence auf Ö3. Und die nächste, die hat auch eine richtig coole Stimme. Abek kennt ihr wahrscheinlich von dem hier. Und jetzt gibt's ihre ganz neue bei uns auf Ö3. Und ich finde mindestens genauso gut. Das ist Madness.

0: Leonie auf Ö3. Wer von euch schmeißt am Wochenende den Grill an? Bei dem Wetter wird vermutlich die Person, die beim Grill steht, mehr durchgebraten als das Fleisch und das Gemüse. Aber Hauptsache, die anderen können es halt genießen, gell? Und am Ende soll es noch Essen geben.
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1: Im Studio Daniel Teissel. Es ist 2 Uhr. Einheitliche Standards bei der Kinder- und Jugendhilfe. Das fordern erneut der Dachverband und die Volksanwaltschaft. Nur 16% der unangekündigt überprüften Einrichtungen gelten als sichere Orte, berichtet Annabelle Amini.
2: Darin heißt es laut Michael Lindner, dem Geschäftsführer des Dachverbands, man brauche
3: eine langfristige strukturelle finanzielle Absicherung. Und wir wollen einfach, dass wir Goldstandards in der Unterstützung von Kindern und Jugendlichen haben. Und dafür braucht es endlich eine wirksame Steuerung und eine Weiterentwicklung auf Bundesebene.
2: Die Situation habe sich über die Jahre verschärft. Die Qualitätsunterschiede zwischen den Bundesländern seien enorm.
3: Ja, seit der Verländerung 2018, also der Zuständigkeit der Bundesländer, sind die Unterschiede in Österreich einfach größer geworden. Also wie viele Kinder wohnen in einer Gruppe, wie viel Personal ist untertags oder in der Nacht anwesend.
2: Dass es seit Jahren Probleme gibt, bestätigt auch Volksanwalt Bernhard Achitz.
4: Es gibt Fehlplatzierungen, es gibt überbelegte Krisenzentren, es mangelt teilweise an Schutzkonzepten.
2: Das Familienministerium versichert, dass bereits an gemeinsamen Standards gearbeitet werde. Außerdem sei bald ein runder Tisch geplant.
1: Gut ist es gelaufen für Österreichs Maturantinnen und Maturanten. 98% haben bestanden. Rainer Hund berichtet.
5: Das zeigen die vorläufigen Ergebnisse für die Fächer Deutsch, Englisch und Mathematik. Mit eingerechnet wurde da auch wieder die Jahresnote. Bei 10% der Schülerinnen und Schüler war allerdings in Mathematik